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Genesis.

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1: Im Studio Anna Löwer. Ab heute können Privathaushalte die neue staatliche Prämie für E-Autos beantragen. Je nach Einkommen und Fahrzeug gibt es bis zu 6.000 Euro Zuschuss. Die Förderung gilt auch rückwirkend für Autos, die seit Jahresbeginn zugelassen wurden. Innenminister Dobrindt will massiv in den Zivilschutz investieren. Dabei soll ein 10 Milliarden Euro Sonderprogramm aufgelegt werden. Das Geld soll etwa in Ausrüstung, Personal und Technik des THW fließen. Das entsprechende Gesetz will die Bundesregierung am Mittwoch beschließen. Bei einem Angriff auf eine Moschee im kalifornischen San Diego sind 5 Menschen ums Leben gekommen. Nach Polizeiangaben wurden 3 Menschen vor einem islamischen Zentrum erschossen, darunter ein Sicherheitsmitarbeiter. Die beiden mutmaßlichen Täter, offenbar Minderjährige, wurden später tot in einem Auto gefunden. Drittes Spiel, dritte Niederlage. Das deutsche Eishockeyteam hat bei der WM in der Schweiz am Abend auch ihr drittes Vorrundenspiel verloren. Gegen die Gastgeber stand es am Ende 1:6 aus deutscher Sicht. Gegen die USA morgen Abend muss ein Sieg her, sonst ist das deutsche Team raus. 80s
2: mit KI-Support. Mehr Wolken als klarer Himmel gerade. Dazu fallen im Norden und an den Alpen ab und zu noch ein paar Regentropfen. Und im Westen kann sich auch mal Nebel bilden. Die Temperaturen liegen aktuell zwischen 10 und 2 Grad. Heute gibt's dann weiter so einen Mix aus Wolken und Auflockerungen. Und gerade Richtung Alpen oder Norden ist zwischendurch noch mal ein Schauer drin. Maximal werden es bis 22 Grad.
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0: Song musste der Meister selbst ran. Spandau Ballet-Saxophonist Steve Norman über David Bowie, China Girl.
1: Without David Bowie, no Spandau Ballet.
2: Ohne David Bowie gäbe es Spandau Ballet in dieser Form gar nicht. Er war der Meister der Veränderung. China Girl ist ein perfektes Beispiel dafür. Ein Song, der nie wirklich abgeschlossen war, bis Bowie ihn neu geschrieben und zu seinem eigenen gemacht hat. Diese Idee, dass ein Stück wachsen darf, das hat mich immer sehr tief beeindruckt.
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1: Im Studio Anna Löwer. Innenminister Dobrindt will massiv in den Zivilschutz investieren. Dabei soll ein 10 Milliarden Euro Sonderprogramm aufgelegt werden. Das Geld soll etwa in Ausrüstung, Personal und Technik des THW fließen. Das entsprechende Gesetz will die Bundesregierung am Mittwoch beschließen. Ab heute können Privathaushalte die neue staatliche Prämie für E-Autos beantragen. Je nach Einkommen und Fahrzeug gibt es bis zu 6.000 Euro Zuschuss. Die Förderung gilt auch rückwirkend für Autos, die seit Jahresbeginn zugelassen wurden. Die Diskussion um ein Social-Media-Verbot für Kinder in Deutschland hält an. Laut einer aktuellen Umfrage sind 2/3 dafür. Viele zweifeln aber, dass das umgesetzt werden kann. Auch Forscher sind skeptisch. Sie wollen etwa strengere Regeln für Plattformen. In Australien gilt schon ein Social-Media-Verbot für unter 16-Jährige. Drittes Spiel, dritte Niederlage. Das deutsche Eishockey-Team hat bei der WM in der Schweiz am Abend auch ihr drittes Vorrundenspiel verloren. Gegen die Gastgeber stand es am Ende 1:6 aus deutscher Sicht. Gegen die USA morgen Abend muss ein Sieg her, sonst ist das deutsche Team raus. 80s,
2: 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Mehr Wolken als klarer Himmel gerade. Dazu fallen im Norden und an den Alpen ab und zu noch ein paar Regentropfen. Und im Westen kann sich auch mal Nebel bilden. Die Temperaturen liegen aktuell zwischen 10 und 2 Grad. Heute gibt's dann weiter so einen Mix aus Wolken und Auflockerungen. Und gerade Richtung Alpen oder Norden ist zwischendurch noch mal ein Schauer drin. Maximal werden es bis 22 Grad.
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0: 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Sade, Smooth Operator. 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
1: Im Studio Anna Löwer. Ab heute können Privathaushalte die neue staatliche Prämie für E-Autos beantragen. Je nach Einkommen und Fahrzeug gibt es bis zu 6.000 Euro Zuschuss. Die Förderung gilt auch rückwirkend für Autos, die seit Jahresbeginn zugelassen wurden. Die Diskussion um ein Social-Media-Verbot für Kinder in Deutschland hält an. Laut einer aktuellen Umfrage sind 2/3 dafür. Viele zweifeln aber, dass das umgesetzt werden kann. Auch Forscher sind skeptisch. Sie wollen etwa strengere Regeln für Plattformen. In Australien gilt schon ein Social-Media-Verbot für unter 16-Jährige. In der Görlitzer Innenstadt ist am Abend ein Mehrfamilienhaus nach einer Gasexplosion eingestürzt. Laut Polizei werden aktuell noch 3 Menschen vermisst. Es ist unklar, ob sie sich im Gebäude aufgehalten haben. Nach ihnen wird weiter gesucht, unter anderem mit Spürhunden. 3. Spiel, 3. Niederlage. Das deutsche Eishockey-Team hat bei der WM in der Schweiz am Abend auch ihr 3. Vorrundenspiel verloren. Gegen die Gastgeber stand es am Ende 1:6 aus deutscher Sicht. Gegen die USA morgen Abend muss ein Sieg her, sonst ist das deutsche Team raus. 80s,
2: 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Wolkig geht's in den Morgen, ab und zu gibt's auch mal Nebel und an der Ostseeküste kann es vereinzelt schon nass werden. Im Lauf des Tages nimmt der Regen von Westen her zu, dazu später immer mal Schauer, im Osten auch Gewitter möglich und die Höchstwerte liegen bei 14 bis 22 Grad. Morgen bleibt's unbeständig mit vielen Schauern und später auch Gewittern, maximal 23 Grad.
3: P-I-M. Dienstag früh, kurz nach 5. Wir werden ganz langsam wach. Schönen guten Morgen.
4: Guten Morgen mit Peter und Marie.
3: Wir haben uns mal angesehen, was denn die Deutschen so zuerst machen am frühen Morgen. 75%, die putzen zunächst mal die Zähne.
4: Ach.
3: 50% nehmen eine Dusche. Auch schön, ne? Mhm. Aber jetzt kommt der Hammer, frische Unterwäsche, da denken nur 2/3 dran.
4: Moment mal, was macht das andere Drittel? Mit dem möchte ich nichts zu tun haben.
3: Ja, die haben vielleicht abends schon frisch angezogen oder so. Da wollen wir jetzt mal nicht ins Detail gehen, nicht? Nein. Ich weiß nicht, wie es bei euch aussieht, aber was auch immer ihr macht, die richtige Musik haben wir dazu, so wie immer jeden Morgen. Und fangen wir an mit Simply Red, Come to My Aid.

0: A Flock of Seagulls und I Ran. Guten Morgen.
1: Hallo, guten Morgen und herzlichen Glückwunsch an eine ganz besondere Frau, und zwar an Grace Jones. Sängerin, Model, Schauspielerin, ja sowas wie eine Kulturikone, möchte man sagen. Die gute Dame wird heute 78 Jahre alt.
0: Ja, sie ist ein Gesamtkunstwerk, kann man wirklich sagen. Und diese Frau ist auch heute noch aktiv dabei und lebt im Hier und Jetzt. Ich habe sie das letzte Mal vor ungefähr 15 Jahren gesehen. Da ist sie bei uns mal aufgetreten im Fernsehstudio. Da war sie auch schon ein bisschen älter, aber ich sag dir, die ist dann da nach dem Auftritt mit Champagner und Gin in ihre Garderobe verschwunden und zwei Kameramänner waren nicht mehr auffindbar. Also, ich weiß nicht, was da passiert ist. Ich weiß nicht, was da passiert ist. Aber so ist sie und so lieben wir sie und sie ist vor allem wirklich immer noch im Showgeschäft, tritt auf, natürlich nur sehr ausgewählt, aber man kann sie tatsächlich noch live auf der Bühne sehen. Und kaum zu glauben, sie macht da tatsächlich alles, was sie früher gemacht hat, nämlich Hula Hoop und Sit-Ups und springt herum, als wenn sie gerade mal 30 geworden wäre.
1: Bei Hula Hoop wird selbst mir schon schwindelig.
0: Ja, mal gucken, wie es mit 78 ist bei dir.
1: Herzlichen Glückwunsch auf jeden Fall und wir hören die Dame.
0: Yes, Grace Jones und Slave to the Rhythm. Hey.

0: Der schreckliche Sommer, der hoffentlich nicht stattfinden wird, das war Cruel Summer von Bananarama. Schönen guten Morgen.
1: 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Und wir möchten mit euch spielen, aber bitte daran denken, wer einmal mitmachen will und um die 80s Socken zocken möchte, der muss sich vorher anmelden. 80s80s.de.
0: Ja, das ist wie beim Amt bei uns. Ohne Anmeldung geht da gar nichts.
1: Ne?
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0: Guten Morgen, Oliver. Peter, Marie, 80s hier. Hallo.
1: Hallo.
3: Hallo, Peter. Hallo, Marie.
0: Jo.
3: Schön, dass du
1: rangehst. Ja, schön, dass du rangehst.
0: Ja, absolut. Sonst frage ich ja immer, wo liegt der Ort, wo du wohnst? In diesem Fall weiß ich es. Hof Geismar, das ist ja in der Ecke Kassel-Göttingen so. Also da war ich schon öfter, weil meine Schwester da in der Nähe wohnt.
3: Und okay.
0: Jetzt mal an dich die Frage, kennst du denn Uslar auch, den Ort?
3: Uslar kenne ich, ja. Das kennst ist nicht weit weg. Ja, schön in Solling. Also der grenzt ja die großen Wälder hier aneinander. Also Hessen ist es der Rheinabzweig.
0: Genau.
3: Wo auch das schöne Dornröschenschloss ja liegt, was du Hofgeismar gehört.
0: Ja,
1: oh, wie
0: genau.
1: Schön.
3: Und dahinter kommt man dann gleich in den Solling und da ist dann auch Uslar.
0: Ja, es gibt ja auch die Märchenstraße, nicht, wo die ganzen Grimmschen Märchenfiguren dann angeblich was gemacht haben sollen. Insofern eine wunderschöne Ecke da an der Weser auf jeden Fall, das muss ich sagen. Gehst denn auch oft mal so spazieren? Also genießt du die Natur?
3: Ja, auf jeden Fall. Also nicht nur spazieren, also mit dem Mountainbike oder Fahrrad. Wir haben ja auch den Diemelradweg, Weserradweg, mehrere Flüsse hier oder in Hanmünden ist ja auch nicht weit. Das ist sogar eigentlich zwischen Hof Geismar, also so ein bisschen um die Ecke, sage ich mal, dann mit Uslar. Die Drei-Flüsse-Stadt, also wo aus Werra und Fulda die Weser halt wird. Also,
0: ja, genau.
3: Ne, und
0: Werra sich und Fulda küssen, sie ihren Namen lassen müssen. So geht der Spruch, weiß ich noch.
3: Büßen müssen.
0: Muss man
3: und das steht ja auch auf, genau.
0: Ja, ganz genau.
1: Du wirst 8 Sekunden einen 80s-Hit hören und sagst uns danach bitte Titel oder Interpret, okay?
3: Ich gebe mein Bestes.
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3: Ja, das ist von ganz weit unten, glaube ich.
0: Ja.
3: Da muss ich erstmal selber weiter singen. Also Down Under sage ich jetzt schon mal, aber es ist ja
0: das ist
3: Work müsste sein.
0: Und dann sogar
3: wer könnte es gewesen sein? Das ist ein tolles Wortspiel.
0: Ach, du machst ja schon Moderationen hier.
3: Ja, man muss es einfach immer weiter summen und dann
0: Stimmt.
3: kommt man drauf. Ne?
0: Stimmt.
3: Gehört hat man doch schon öfter, aber jetzt schon lange nicht mehr.
0: Gut, dann wünschen wir dir ganz viel Spaß mit den 80s Socken und schön, dass du mitgemacht hast.
3: Dank.
0: Danke dir.
3: Super, freue ich mich. Vielen Dank.
0: Tschüss, Oliver.
3: Und euch noch.
1: Viel Spaß damit.
3: Mach weiter so. Danke.
1: Dankeschön. Ciao. Ciao.

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0: Es ist kurz nach 5:30, Dienstag. Schönen guten Morgen.
1: Guten Morgen, Peter und Marie hier.
0: Heute auf den Tag genau im Jahr 1962, da gab es eine große Geburtstagsgala für US-Präsident John F. Kennedy. Und da hat Marilyn Monroe ihren letzten großen öffentlichen Auftritt gehabt. Und wir wissen alle, was sie da gesungen hat, nicht?
1: Ja, happy birthday. Witzig finde ich, dass geschrieben wird, es sei ein selbstgeschriebenes Lied von ihr gewesen. Also ich kenne das unter Happy Birthday.
0: Ja, aber das würde ich auch mal sagen. Aber so wie sie es performt hat, war es allerdings sehr einzigartig und ein bisschen anzüglich. Aber
1: da hast du recht.
0: So war Marilyn Monroe und das ist eine Geschichte, die eine eigene Sendung verdient. Wir haben aber die Daten aus den 80ern natürlich gleich in unserer Timeline in wenigen Minuten.
1: Genau, was war heute los in den 80ern? Vorher haben wir Tina Turner.

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1: Wir beginnen mit einer gewissen Stephanie aus Monaco. Sie belegte heute im Jahr 1986 Platz 2 unserer Verkaufscharts mit der Single Irresistible.

0: Eigentlich heißt sie ja Stephanie Marie Elisabeth Grimaldi, Prinzessin von Monaco. Ich glaube, da kommen noch ein paar Namen dazu. Sie war zuvor als Fotomodell tätig und wechselte dann vorübergehend in den 80ern zur Musik mit ihrer etwas dünnen Stimme.
1: Ladies and Gentlemen, Miss Grace Jones.
0: Model, Stilikone und Sängerin Grace Jones wird am 19. Mai 1952 geboren, als ganz normales Baby, und danach wurde sie dann zur Ikone mit vielen tollen Hits wie diesem hier. Happy Birthday, Grace Jones. Einen ganz besonderen, wichtigen Geburtstag haben wir noch. 1945, auf den Tag genau, wurde Pete Townshend geboren. Er ist britischer Musiker, bescherte uns zum Beispiel die Rockoper Tommy, und mit seiner Band The Who, da hat er wirklich Rockgeschichte geschrieben. Hard Rock, Heavy Metal, Punk, alles war mit dabei in seinem doch sehr aggressiven Gitarrenstil. Und 1985, da hatte er mit einer Solo-Single Erfolg, auch in Deutschland, The Face. Herzlichen Glückwunsch, Pete Townshend.

0: Einen schönen Dienstag, hier gerade gehört Howard Jones bei 80s 80s mit Like to get you know you well, was zu Deutsch so viel heißt wie ich möchte dich gerne richtig kennenlernen. Peter, wir sind jetzt seit fast 5 Jahren zusammen.
1: Ja.
0: Was hast du denn bei mir in dieser Zeit hier morgens so richtig kennengelernt? Da bin ich jetzt mal gespannt.
1: Oh, ja, dass du eine sehr sensible Frau bist, die durchaus für Minderheiten, für Gerechtigkeit eintritt und dass du das Berlinern ganz gut mal abschalten kannst, aber auch zuschalten kannst.
0: Das kann ich wohl, da hast du recht. Ach schön. Ja,
1: ich hoffe, und bei mir hast du auch nur Gutes.
0: Ich wollte gerade sagen, ich habe über dich eine Menge gelernt. Und zwar, dass du voll in der Lage bist, dich auf andere Menschen einzulassen. Aber du musst sie dafür auch ein bisschen mögen. Das finde ich sehr sympathisch. Und du bist hochprofessionell, immer ansprechbar. Und ich mag es einfach, mit dir zu senden. Mein Gott, wie emotional. Ich kriege ja gleich Tränen im Knopf.
1: Oh, Mann, Marie, Mensch, dann machen wir schnell lieber Musik jetzt, nicht? Pet Shop Boys, Suburbia. Und jetzt reden wir weiter.

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1: Im Studio Silas Quiring. Die Bundesregierung will mehr Tempo bei der E-Mobilität machen. Ab heute können Privathaushalte eine E-Auto-Prämie beantragen. Je nach Automodell, Haushaltsgröße und Einkommen werden bis zu 6.000 Euro zugeschossen. Die Prämie gilt rückwirkend für Autos, die in diesem Jahr bereits neu zugelassen wurden. Die Diskussion um ein Social-Media-Verbot für Kinder in Deutschland hält an. Laut einer aktuellen Umfrage sind 2/3 dafür. Viele zweifeln aber, dass das umgesetzt werden kann. Auch Forscher sind skeptisch. Sie wollen etwa strengere Regeln für Plattformen. Der Zustand der Wälder in Deutschland bleibt schlecht. Der Waldeigentümerverband AGDW sagt, Trockenheit und Dürre setzten den Bäumen weiter stark zu. Das berichtet die Rheinische Post. Landwirtschaftsminister Rainer stellt heute die neue Waldzustandserhebung vor. Elon Musk ist mit seiner Milliardenklage gegen das KI-Unternehmen OpenAI gescheitert. Ein Gericht in Kalifornien wies die Vorwürfe gegen OpenAI als verjährt zurück. Musk hatte dem ChatGPT-Entwickler vorgeworfen, die Sicherheit der Technologie vernachlässigt und nur den Profit der Investoren im Blick gehabt zu haben.
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2: Wolkig geht's in den Morgen, ab und zu gibt's auch mal Nebel und an der Ostseeküste kann es vereinzelt schon nass werden. Im Lauf des Tages nimmt der Regen von Westen her zu, dazu später immer mal Schauer, im Osten auch Gewitter möglich und die Höchstwerte liegen bei 14 bis 22 Grad. Morgen bleibt's unbeständig mit vielen Schauern und später auch Gewittern, maximal 23 Grad.
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3: Es ist 6 Uhr durch. Schönen guten Morgen.
4: Hallo, Peter und Marie hier.
3: Mit 8 Jahren war unser nächster Künstler schon so begeistert von einem amerikanischen Musical, nämlich Yankee Doodle Dandy. Keine Ahnung, was das ist, aber er hat beschlossen, wenn ich groß bin, dann werde ich Songwriter. Und Sänger ist er auch geworden.
4: Die Rede ist von Kenny Loggins.
3: Danger Zone.

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0: Und hier kommt schon mal was direkt aus unserem WGT-Radio. Clan of Cymox, Backdoor.
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0: Schönen guten Morgen.
1: Guten Morgen, ihr Lieben. Hier gibt's den coolen Sound der 80er und den haben wir für euch auch noch galaktisch sortiert in der kostenfreien Sender-App und im Web. Da findet ihr rund um die Uhr das Beste aus, zum Beispiel Wave, Dance oder Love-Songs.
0: Und wir gehen nochmal rein in das Italo-Disco-Radio. Da hören wir gleich Sabrina. Sie war in Italien und auch in anderen europäischen Ländern ein richtig, richtig großer Star. Lag natürlich ein bisschen auch an ihrer Figur im Aussehen, das muss man dazu sagen. Drei Hits hatte sie, diesen hier zum Beispiel. Hot Girl hieß das.
1: Redest du von mir? Ja, das ist mein Einsatz, ich hab's gemerkt. Klar, außerdem hatte sie noch All of Me, der landete auf Platz 16.
0: Italien hat sie natürlich noch viel mehr Hits gehabt, sogar im Rock-Segment. Die waren bei uns allerdings nicht mehr zu hören. Dafür aber ihr allergrößter Hit, der bei uns bis auf Platz 2 kam. Und das war Summertime Love, hier ist Sabrina. 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

0: Susie and the Banshees, The Passenger.
1: I am the passenger. 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
4: Im Studio Silas Quiring. Der Zustand der Wälder in Deutschland bleibt schlecht. Der Waldeigentümerverband AGDW sagt, Trockenheit und Dürre setzten den Bäumen weiter stark zu. Das berichtet die Rheinische Post. Landwirtschaftsminister Rainer stellt heute die neue Waldzustandserhebung vor. Die Bundesregierung will mehr Tempo bei der E-Mobilität machen. Ab heute können Privathaushalte eine E-Auto-Prämie beantragen. Je nach Automodell, Haushaltsgröße und Einkommen werden bis zu 6.000 Euro zugeschossen. Die Prämie gilt rückwirkend für Autos, die in diesem Jahr bereits neu zugelassen wurden. Die Bundesregierung will heute offenbar den Wiederverkauf des Energiekonzerns Uniper auf den Weg bringen. Wie die Süddeutsche schreibt, soll der Bund die Mehrheit der Anteile loswerden. Der Staat hatte Uniper im Zuge der Energiekrise verstaatlicht und mit gut 13 Milliarden Euro vor der Pleite gerettet. Das Umweltministerium ist weiter der Meinung, dass die deutschen Klimaziele bis 2030 erreicht werden können, anders als der Klima-Expertenrat. Der hatte eine deutliche Verfehlung vorhergesagt. Das Ministerium spricht dagegen von einer überschaubaren Lücke.
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6: Wolkig geht's in den Morgen, ab und zu gibt's auch mal Nebel und an der Ostseeküste kann es vereinzelt schon nass werden. Im Lauf des Tages nimmt der Regen von Westen her zu, dazu später immer mal Schauer, im Osten auch Gewitter möglich und die Höchstwerte liegen bei 14 bis 22 Grad. Morgen bleibt's unbeständig mit vielen Schauern und später auch Gewittern, maximal 23 Grad.
7: P-I-M. Genau die Hälfte zwischen 6 und 7. Es ist nämlich kurz nach 7:30. Schönen guten Morgen.
8: Guten Morgen. Ja, und auch heute gibt es für euch wieder eine Pop-Story. Ja, nicht in Extralänge, die gab es gestern immer montags, die Podcast-Folge, aber eine sehr spannende Pop-Story erwartet euch hier gleich.
7: Ja, beide Musiker gehören zu den größten österreichischen Musikstars und hier singt der eine über den anderen mit durchaus interessanten Parallelen. Wer das sein wird, erfahrt ihr in ein paar Minuten. Jetzt Musik zunächst mal von Madonna, Express Yourself.

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1: 1985. Die neue deutsche Welle ist vorbei und die Bands und die Künstler dieser Zeit sind komplett abgemeldet. Nena, Trio, Markus und Co. Quasi von einem Tag auf den anderen interessiert sich niemand mehr für ihre Musik. Einer, der sich ganz schnell von diesem Karrieretief erholt, ist Johann Hölzel alias Falco. Sein Album Junge Römer, das er ein Jahr zuvor veröffentlicht, wird zwar ein Flop, aber mit Falco 3 schafft er mehr als nur ein Comeback. Denn ein Song dieser Platte erreicht etwas, was keinem deutschsprachigen Pop-Artist jemals zuvor gelungen ist. Rock Me Amadeus steigt nicht nur bei uns, sondern auch in den USA bis an die Spitze der Charts. Und damit nicht genug. Falco landet in den Black Single Charts auf Platz 6. So weit hoch hatte es bis dahin kein weißer Rapper vor ihm geschafft.

0: Einen schönen guten Morgen, Peter und Marie hier bei 80s 80s. Hallo.
1: Hallo. Wir schauen jetzt mal wieder auf einen Song aus den 80ern, der ein bisschen wenig Bühne bekommen hat damals, wie wir finden.
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1: Hier bekommt ihr immer Musik, die damals vielleicht ein bisschen in der Versenkung verschwunden sind. Aber Peter holt die Songs jetzt nochmal raus, poliert da einmal drüber, macht den Spotlight an und präsentiert sie euch.
0: Und im Spotlight steht das Alan Parsons Project. Das ist ja im wahrsten Sinne ein Projekt, kann man sagen, was Alan Parsons zusammen mit Eric Wolfson gegründet hat. Alan Parsons selber war ja tatsächlich Tontechniker in den Abbey Road Studios und hat bei den Beatles-Platten mitgemischt. Und irgendwann hat er dann seine eigenen musikalischen Ideen verwirklicht. Und das nicht schlecht, wenn man an die großen Hits denkt, zum Beispiel Turn of a Friendly Card und so einiges mehr. No.

0: alles Riesenhits von The Alan Parsons Project. Und ich habe jetzt einen rausgesucht, den man, glaube ich, nicht ganz so oft hört, der aber auch richtig, richtig gut ist. Und der heißt Games People Play.
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0: Eigentlich sollte man sich immer die ganzen Alben von The Alan Parsons Project anhören, aber es gibt natürlich auch die Hit-Singles wie diese hier, Games People Play.
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2: Im Studio Silas Quiring. Die Bundesregierung will mehr Tempo bei der E-Mobilität machen. Ab heute können Privathaushalte eine E-Auto-Prämie beantragen. Je nach Automodell, Haushaltsgröße und Einkommen werden bis zu 6.000 Euro zugeschossen. Die Prämie gilt rückwirkend für Autos, die in diesem Jahr bereits neu zugelassen wurden. Der Zustand der Wälder in Deutschland bleibt schlecht. Der Waldeigentümerverband AGDW sagt, Trockenheit und Dürre setzten den Bäumen weiter stark zu. Das berichtet die Rheinische Post. Landwirtschaftsminister Rainer stellt heute die neue Waldzustandserhebung vor. Die Bundesregierung will heute offenbar den Wiederverkauf des Energiekonzerns Uniper auf den Weg bringen. Wie die Süddeutsche schreibt, soll der Bund die Mehrheit der Anteile loswerden. Der Staat hatte Uniper im Zuge der Energiekrise verstaatlicht und mit gut 13 Milliarden Euro vor der Pleite gerettet. Das Umweltministerium ist weiter der Meinung, dass die deutschen Klimaziele bis 2030 erreicht werden können, anders als der Klima-Expertenrat. Der hatte eine deutliche Verfehlung vorhergesagt. Das Ministerium spricht dagegen von einer überschaubaren Lücke.
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3: Mit mal weniger Wolken geht's in den Morgen und vereinzelt kann auch noch bisschen Regen runterkommen. Dazu hier und da Nebel. Im Laufe des Tages bleibt's in der Ostseeecke eher wechselnd wolkig und später sind auch mal Schauer und ein Gewitter drin. Während im Westen ab Mittag öfter Regen dazu kommt, die Höchstwerte liegen bei 14 bis 22 Grad. Morgen dann wieder viele Wolken, verbreitet Schauer und später auch mal kräftige Gewitter, maximal 17 bis 23 Grad.
4: Zwei Stunden haben wir schon hinter uns und wir haben auch noch ein bisschen was vor uns. Wir sind mitten in der Morningshow. Es ist kurz nach 7. Peter und Marie, hallo.
5: Hallo.
4: Wir haben uns mal angesehen, was denn die Deutschen so zuerst machen am frühen Morgen. 75%, die putzen zunächst mal die Zähne.
5: Oh.
4: 50% nehmen eine Dusche. Auch schön, ne? Aber jetzt kommt der Hammer. Frische Unterwäsche, da denken nur zwei Drittel dran.
5: Moment mal, was macht das andere Drittel? Mit dem möchte ich nichts zu tun haben.
4: Ja, die haben vielleicht abends schon frisch angezogen oder so. Da wollen wir jetzt mal nicht ins Detail gehen, nicht? Nein. Ich weiß nicht, wie es bei euch aussieht, aber was auch immer ihr macht, die richtige Musik haben wir dazu, so wie immer jeden Morgen. Und fangen wir an mit Shannon, Let the Music Play.

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2: Und wir bleiben beim Thema und spielen jetzt selbstverständlich passende Musik dazu.
1: The Cure und Lullaby.
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0: Dancing with Myself, Billy Idol. Schönen guten Morgen.
1: 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Und wir möchten mit euch spielen, aber bitte daran denken, wer einmal mitmachen will und um die 80s Socken zocken möchte, der muss sich vorher anmelden. 80s80s.de.
0: Ja, das ist wie beim Amt bei uns. Ohne Anmeldung geht da gar nichts.
1: Ne?
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0: Guten Morgen, Oliver. Peter, Marie, 80s hier. Hallo.
1: Hallo.
3: Hallo, Peter. Hallo, Marie.
0: Jo.
3: Schön, dass du
1: rangehst. Schön, dass du rangehst.
0: Ja, absolut. Sonst frage ich ja immer, wo liegt der Ort, wo du wohnst? In diesem Fall weiß ich es. Hof Geismar. Das ist ja in der Ecke Kassel-Göttingen so. Also da war ich schon öfter, weil meine Schwester da in der Nähe wohnt.
3: Und okay.
0: Jetzt mal an dich die Frage: Kennst du denn Uslar auch, den Ort?
3: Uslar kenne ich, ja. Das kennst ist nicht weit weg. Ja, schön in Solling. Also der grenzt ja die großen Wälder hier aneinander. Also in Hessen ist es der Reinhardswald.
0: Genau.
3: Wo auch das schöne Dornröschenschloss ja liegt, was du Hofgeismar gehört.
0: Ja,
1: oh, wie
0: genau.
1: Schön.
3: Und dahinter kommt man dann gleich in den Solling und da ist dann auch Uslar.
0: Ja, es gibt ja auch die Märchenstraße, nicht, wo die ganzen Grimmschen Märchenfiguren dann angeblich was gemacht haben sollen. Insofern eine wunderschöne Ecke da an der Weser auf jeden Fall, das muss ich sagen. Gehst denn auch oft mal so spazieren? Also genießt du die Natur?
3: Ja, auf jeden Fall. Also nicht nur spazieren, also mit einem Mountainbike oder Fahrrad. Wir haben ja auch den Diemelradweg, Weserradweg, also mehrere Flüsse hier oder in Hanmünden ist ja auch nicht weit. Das ist sogar eigentlich zwischen Hofgeismar, also so ein bisschen um die Ecke, sage ich mal, dann mit Uslar. Die Drei-Flüsse-Stadt, also wo aus Werra und Fulda die Weser halt wird. Also,
0: ja, genau. Ne, wo Werra sich und Fulda küssen, sie ihren Namen lassen müssen. So geht der Spruch, weiß ich noch.
3: Büßen müssen. Genau.
1: Büßen
3: also
1: müssen.
3: Muss man und da steht ja auch auf, genau.
0: Ja, ganz genau.
1: Du wirst 8 Sekunden einen 80s-Hit hören und sagst uns danach bitte Titel oder Interpret, okay?
3: Ich gebe mein Bestes.
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3: Ja, das ist schon ganz weit unten, glaube ich.
0: Ja.
3: Da muss ich erstmal selber weiter singen. Also Down Under sage ich jetzt schon mal, aber es ist ja
0: das
3: Network müsste sein. Wer könnte es gewesen sein? Das ist ein tolles Wortspiel.
0: Ach, du machst ja schon Moderationen hier.
3: Ja, man muss es einfach immer weiter summen und dann
0: Stimmt.
3: kommt man drauf. Ne?
0: Stimmt.
3: Gehört hat man doch schon öfter, aber jetzt schon lange nicht mehr.
0: Gut, dann wünschen wir dir ganz viel Spaß mit den 80s Socken und schön, dass du mitgemacht hast.
3: Dank.
0: Danke dir.
3: Super, freue ich mich. Vielen Dank.
0: Tschüss, Oliver.
3: Und euch noch.
1: Viel Spaß.
3: Mach weiter so. Danke.
1: Dankeschön.
3: Tschüss.
1: Ciao.
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1: Im Studio Silas Quiring. Privathaushalte können ab heute die neue staatliche Prämie für E-Autos beantragen. Je nach Einkommen und Fahrzeug gibt es bis zu 6.000 Euro Zuschuss. Die Förderung gilt auch rückwirkend für Autos, die seit Jahresbeginn zugelassen wurden. Die Kommunen halten die geplanten Milliardeninvestitionen in den Zivilschutz für nicht ausreichend. Der Städte- und Gemeindebund fordert dauerhaft mehr Geld vom Bund, berichtet das Redaktionsnetzwerk Deutschland. Bundesinnenminister Dobrindt plant ein Sonderprogramm von 10 Milliarden Euro. Der Zustand der Wälder in Deutschland bleibt schlecht. Der Waldeigentümerverband AGDW sagt, Trockenheit und Dürre setzten den Bäumen weiter stark zu. Das berichtet die Rheinische Post. Landwirtschaftsminister Rainer stellt heute die neue Waldzustandserhebung vor. Die Diskussion um ein Social-Media-Verbot für Kinder in Deutschland hält an. Laut einer aktuellen Umfrage sind 2/3 dafür. Viele zweifeln aber, dass das umgesetzt werden kann. Auch Forscher sind skeptisch. Sie wollen etwa strengere Regeln für Plattformen. 80s
2: 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Mit mal weniger Wolken geht's in den Morgen und vereinzelt kann auch noch ein bisschen Regen runterkommen. Dazu hier und da Nebel. Im Laufe des Tages bleibt's in der Ostseeecke eher wechselnd wolkig und später sind auch mal Schauer und ein Gewitter drin. Während im Westen ab Mittag öfter Regen dazu kommt, die Höchstwerte liegen bei 14 bis 22 Grad. Morgen dann wieder viele Wolken, verbreitet Schauer und später auch mal kräftige Gewitter, maximal 17 bis 23 Grad.
3: Alle Infos auf den Punkt, kurz nach 7:30. Schönen guten Morgen, Peter und Marie hier.
4: Hallo!
3: Heute auf den Tag genau im Jahr 1962, da gab es eine große Geburtstagsgala für US-Präsident John F. Kennedy. Und da hat Marilyn Monroe ihren letzten großen öffentlichen Auftritt gehabt. Und wir wissen alle, was sie da gesungen hat, nicht?
4: Ja, happy birthday. Witzig finde ich, dass geschrieben wird, es sei ein selbstgeschriebenes Lied von ihr gewesen. Also ich kenne das unter Happy Birthday.
3: Ja, aber das würde ich auch mal sagen. Aber so wie sie es performt hat, war es allerdings sehr einzigartig ein bisschen anzüglich. Aber
4: da hast du recht.
3: So war Marilyn Monroe und das ist eine Geschichte, die eine eigene Sendung verdient. Wir haben aber die Daten aus den 80ern natürlich gleich in unserer Timeline in wenigen Minuten.
4: Genau, was war heute los in den 80ern? Vorher hören wir Tears for Fears.

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1: Wir beginnen mit einer gewissen Stephanie aus Monaco. Sie belegte heute im Jahr 1986 Platz 2 unserer Verkaufscharts mit der Single Irresistible.

0: eigentlich heißt sie ja Stephanie Marie Elisabeth Grimaldi, Prinzessin von Monaco. Ich glaube, da kommen noch ein paar Namen dazu. Sie war zuvor als Fotomodell tätig und wechselte dann vorübergehend in den 80ern zur Musik mit ihrer etwas dünnen Stimme.
1: Ladies and Gentlemen, Miss Grace Jones.
0: Model, Stilikone und Sängerin Grace Jones wird am 19. Mai 1952 geboren, als ganz normales Baby, und danach wurde sie dann zur Ikone mit vielen tollen Hits wie diesem hier. Happy Birthday, Grace Jones. Einen ganz besonderen, wichtigen Geburtstag haben wir noch. 1945, auf den Tag genau, wurde Pete Townshend geboren. Er ist britischer Musiker, bescherte uns zum Beispiel die Rockoper Tommy, und mit seiner Band The Who, da hat er wirklich Rockgeschichte geschrieben. Hard Rock, Heavy Metal, Punk, alles war mit dabei in seinem doch sehr aggressiven Gitarrenstil. Und 1985, da hatte er mit einer Solo-Single Erfolg, auch in Deutschland. The Face. Herzlichen Glückwunsch, Pete Townshend.

0: Der Morgen geht weiter bei 80s. Guten Morgen, ich bin Peter Illmann. Hallo Marie.
1: Hallo, guten Morgen.
0: Und jetzt kommen wir zum Maxi des Tages. 1983 brachten Talk Talk It's My Life heraus. Und dieser Erfolg, der brachte dem Sänger Mark Hollis von seiner Plattenfirma die Zusage ein, er habe unbegrenzt Zeit und unbegrenzt Geld für sein nächstes Projekt. Das haben sie dann sehr bereut, denn der gute Mann hat sich 14 Monate in eine alte Kirche zurückgezogen und hat so anspruchsvolle und avantgardistische Musik gemacht, dass sie leider keinen Erfolg hatte. Das konnten sich alles leisten wegen diesem Song hier, den wir jetzt hören. Hier ist die Maxi-Version von Talk Talk, It's My Life.

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6: Im Studio Silas Quiring. Privathaushalte können ab heute die neue staatliche Prämie für E-Autos beantragen. Je nach Einkommen und Fahrzeug gibt es bis zu 6.000 Euro Zuschuss. Die Förderung gilt auch rückwirkend für Autos, die seit Jahresbeginn zugelassen wurden. Die Kommunen halten die geplanten Milliardeninvestitionen in den Zivilschutz für nicht ausreichend. Der Städte- und Gemeindebund fordert dauerhaft mehr Geld vom Bund, berichtet das Redaktionsnetzwerk Deutschland. Bundesinnenminister Dobrindt plant ein Sonderprogramm von 10 Milliarden Euro. Der Zustand der Wälder in Deutschland bleibt schlecht. Der Waldeigentümerverband AGDW sagt, Trockenheit und Dürre setzten den Bäumen weiter stark zu. Das berichtet die Rheinische Post. Landwirtschaftsminister Rainer stellt heute die neue Waldzustandserhebung vor. Die Diskussion um ein Social-Media-Verbot für Kinder in Deutschland hält an. Laut einer aktuellen Umfrage sind 2/3 dafür. Viele zweifeln aber, dass das umgesetzt werden kann. Auch Forscher sind skeptisch. Sie wollen etwa strengere Regeln für Plattformen. 80s,
7: 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Mit mal mehr, mal weniger Wolken geht's in den Morgen und vereinzelt kann auch noch bisschen Regen runterkommen. Dazu hier und da Nebel. Im Laufe des Tages bleibt's in der Ostseeecke eher wechselnd wolkig und später sind auch mal Schauer und ein Gewitter drin. Während im Westen ab Mittag öfter Regen dazu kommt, die Höchstwerte liegen bei 14 bis 22 Grad. Morgen dann wieder viele Wolken, verbreitet Schauer und später auch mal kräftige Gewitter, maximal 17 bis 23 Grad.
8: Unsere Songs handeln oft von Sehnsucht und der Suche nach etwas Echtem. Na, ist das was? Morten Harkit von Aha hat das mal über die Musik der Band Aha gesagt. Und ich glaube, deswegen gefällt sie mir auch so und vielen anderen richtig gut, weil genau das trifft nämlich den Kern der Sache.
9: Ja, Authentizität ist das Zauberwort. Ich als alter Trash-Fan weiß genau, wovon ich da rede. Die Rede ist natürlich von diesem Song jetzt hier. You Are The One, der hat sehr viel Authentizität.
8: Aha.

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2: Und hier kommt schon mal was direkt aus unserem WGT-Radio. The Sisters of Mercy, Black Planet.
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0: Hier ist 880s, hier sind Peter und Marie und gute Musik haben wir auch, was wollt ihr mehr?
1: Hallo! Ja, es liegt tatsächlich nicht in unserer Natur, euch zu sagen, geht mal woanders hin, um Musik zu hören. Aber ja, wenn ihr es etwas spezieller mögt, dann haben wir was für euch. Bei uns in der kostenfreien Sender-App und im Web gibt's verschiedene Radios, zum Beispiel die Soul Ballads, wunderschöne Songs. Wer es noch ein bisschen liebevoller will, der nimmt das Love Radio. Ja, oder ihr seid die richtig coolen Mäuse und geht eher so zum Hip-Hop ab.
0: Anfang der 80er, da wussten viele noch gar nicht so richtig, was Hip-Hop überhaupt genau ist. Aber diese Mädels, die haben tatsächlich eine Hip-Hop, eine Rap-Band gegründet und sie nannten sich Salt and Pepper.
1: Total neu, voll experimentell und dass Frauen-Hip-Hop machten, das war sowieso das Riesending.
0: Ja, sie haben im Interview gesagt, dass sie sich natürlich durchbeißen mussten, denn wie gesagt, Frauen waren in der Szene überhaupt noch nicht so bekannt, aber sie haben es geschafft und werden auch heute noch immer gerne für Konzerte und Festivals gebucht. Hier sind Salt and Pepper und ihr Riesenhit Push It.

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8: Im Studio Silas Quiring. Der Zustand der Wälder in Deutschland bleibt schlecht. Der Waldeigentümerverband AGDW sagt, Trockenheit und Dürre setzten den Bäumen weiter stark zu. Das berichtet die Rheinische Post. Landwirtschaftsminister Rainer stellt heute die neue Waldzustandserhebung vor. Die Bundesregierung will mehr Tempo bei der E-Mobilität machen. Ab heute können Privathaushalte eine E-Auto-Prämie beantragen. Je nach Automodell, Haushaltsgröße und Einkommen werden bis zu 6.000 Euro zugeschossen. Die Prämie gilt rückwirkend für Autos, die in diesem Jahr bereits neu zugelassen wurden. Verbraucherschützer haben in Lebensmitteln aus deutschen Supermärkten Rückstände von Pestiziden gefunden, die in der EU teils seit Jahren verboten sind. Stark belastet waren vor allem Paprikapulver, grüner Tee und Basmati-Reis. Foodwatch fordert einen umgehenden Rückruf der Produkte. Wird Manuel Neuer doch bei der WM für Deutschland im Tor stehen? Nach Bild-Infos hat sich Bundestrainer Nagelsmann genau dafür entschieden und das auch der bisherigen deutschen Nummer 1 Oliver Baumann mitgeteilt. Offiziell wird der deutsche WM-Kader übermorgen bekannt gegeben. 80s,
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10: Mit mal weniger Wolken geht's in den Morgen und vereinzelt kann auch noch bisschen Regen runterkommen. Dazu hier und da Nebel. Im Laufe des Tages bleibt's in der Ostseeecke eher wechselnd wolkig und später sind auch mal Schauer und ein Gewitter drin. Während im Westen ab Mittag öfter Regen dazu kommt, die Höchstwerte liegen bei 14 bis 22 Grad. Morgen dann wieder viele Wolken, verbreitet Schauer und später auch mal kräftige Gewitter, maximal 17 bis 23 Grad.
11: Halb neun ist durch. Wir haben Dienstag, den 19. Mai. Peter und Marie hier. Hallo.
12: Hallo. Ja, und auch heute gibt es für euch wieder eine Pop-Story. Ja, nicht in Extralänge. Die gab es gestern immer montags, die Podcast-Folge. Aber eine sehr spannende Pop-Story erwartet euch hier gleich.
11: Über die Nachbarn im Haus, da weiß man ja nicht immer alles und nicht so viel. Aber ein Nachbarsjunge hat eine Sängerin zu diesem Song inspiriert. Wie der Junge hieß und wie der Song geht, das erfahrt ihr in der Pop-Story in wenigen Minuten. Jetzt fangen wir erstmal an mit Madonna, Open Your Heart.

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1: 1983 trifft Susan Vega im Treppenhaus ihres Wohnhauses auf einen Jungen namens Luca, der einen bleibenden Eindruck hinterlässt. Inspiriert von ihm schreibt sie den Song Luca, der aus der Perspektive eines Kindes über häusliche Gewalt spricht. Susan ist skeptisch, ob so ein trauriger Song ein Publikum finden kann. Doch ihr Manager glaubt fest an das Potenzial des Liedes. 1987 wird Luca veröffentlicht und entgegen aller Erwartungen ein Riesenerfolg. Hörer fühlen sich von dem Song tief berührt und teilen ihre eigenen Geschichten über Gewalt. 2021 verrät Susan, dass auch sie in ihrer Kindheit Gewalt erfahren hat. Sie offenbart: Ich bin ein wenig

0: Einen schönen guten Morgen, Peter und Marie hier bei 80s 80s. Hallo.
1: Hallo. Wir schauen jetzt mal wieder auf einen Song aus den 80ern, der ein bisschen wenig Bühne bekommen hat damals, wie wir finden.
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1: Hier bekommt ihr immer Musik, die damals vielleicht ein bisschen in der Versenkung verschwunden sind. Aber Peter holt die Songs jetzt nochmal raus, poliert da einmal drüber, macht den Spotlight an und präsentiert sie euch.
0: Und im Spotlight steht das Alan Parsons Project. Das ist ja im wahrsten Sinne ein Projekt, kann man sagen, was Alan Parsons zusammen mit Eric Wolfson gegründet hat. Alan Parsons selber war ja tatsächlich Tontechniker in den Abbey Road Studios und hat bei den Beatles-Platten mitgemischt. Und irgendwann hat er dann seine eigenen musikalischen Ideen verwirklicht. Und das nicht schlecht, wenn man an die großen Hits denkt, zum Beispiel Turn of a Friendly Card und so einiges mehr. No.

0: Ja, alles Riesenhits von The Alan Parsons Project. Und ich habe jetzt einen rausgesucht, den man, glaube ich, nicht ganz so oft hört, der aber auch richtig, richtig gut ist. Und der heißt Games People Play.
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0: Eigentlich sollte man sich immer die ganzen Alben von The Alan Parsons Project anhören, aber es gibt natürlich auch die Hit-Singles wie diese hier, Games People Play.
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13: Im Studio Silas Quiring. Die Bundesregierung will mehr Tempo bei der E-Mobilität machen. Ab heute können Privathaushalte eine E-Auto-Prämie beantragen. Je nach Automodell, Haushaltsgröße und Einkommen werden bis zu 6.000 Euro zugeschossen. Die Prämie gilt rückwirkend für Autos, die in diesem Jahr bereits neu zugelassen wurden. Der Zustand der Wälder in Deutschland bleibt schlecht. Der Waldeigentümerverband AGDW sagt, Trockenheit und Dürre setzten den Bäumen weiter stark zu. Das berichtet die Rheinische Post. Landwirtschaftsminister Rainer stellt heute die neue Waldzustandserhebung vor. Deutschland kauft Marschflugkörper aus Norwegen. Sie wurden speziell für F-35-Kampfjets entwickelt, die Deutschland auch kaufen will. Sie können Ziele über große Distanzen hinweg zerstören. Der Vertrag hat ein Volumen von mehr als 320 Millionen Euro. Wird Manuel Neuer doch bei der WM für Deutschland im Tor stehen? Nach Bild-Infos hat sich Bundestrainer Nagelsmann genau dafür entschieden und das auch der bisherigen deutschen Nummer 1 Oliver Baumann mitgeteilt. Offiziell wird der deutsche WM-Kader übermorgen bekannt gegeben. 80s,
14: 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Mal mehr, mal weniger Wolken sind heute Vormittag am Himmel. Richtung Mittag zieht im Westen Regen rein und im Osten kann später auch mal ein Schauer oder ein Gewitter dabei sein. Im Verlauf kommen wir auf Höchstwerte zwischen 14 und 22 Grad. Morgen bleibt's wechselhaft mit vielen Wolken und verbreitet Regen oder Schauern. Zum Abend hin auch mal mit Gewitter, maximal 17 bis 22 Grad.
15: P-I-M. Es ist Dienstag, der 19. Mai und ihr seid auf den Punkt informiert. Es ist kurz nach neun und wir haben noch ein Stündchen hier in der Morningshow. Hallo.
16: Hallo, hier sind Peter und Marie.
15: Wir haben uns mal angesehen, was denn die Deutschen so zuerst machen am frühen Morgen. 75%, die putzen zunächst mal die Zähne.
16: Ach.
15: Ja, 50% nehmen eine Dusche. Auch schön, ne? Aber jetzt kommt der Hammer, frische Unterwäsche, da denken nur zwei Drittel dran.
16: Moment mal, was macht das andere Drittel? Mit dem möchte ich nichts zu tun haben.
15: Ja, die haben vielleicht abends schon frisch angezogen oder so. Da wollen wir jetzt mal nicht ins Detail gehen, nicht? Nein. Ich weiß nicht, wie es bei euch aussieht, aber was auch immer ihr macht, die richtige Musik haben wir dazu, so wie immer jeden Morgen. Und fangen wir an mit Ray Parker Jr., Ghostbusters.

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1: Wir beginnen mit einer gewissen Stephanie aus Monaco. Sie belegte heute im Jahr 1986 Platz 2 unserer Verkaufscharts mit der Single Irresistible.

0: eigentlich heißt sie ja Stephanie Marie Elisabeth Grimaldi, Prinzessin von Monaco. Ich glaube, da kommen noch ein paar Namen dazu. Sie war zuvor als Fotomodell tätig und wechselte dann vorübergehend in den 80ern zur Musik mit ihrer etwas dünnen Stimme.
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0: Model, Stilikone und Sängerin Grace Jones wird am 19. Mai 1952 geboren, als ganz normales Baby, und danach wurde sie dann zur Ikone mit vielen tollen Hits wie diesem hier. Happy Birthday, Grace Jones. Einen ganz besonderen, wichtigen Geburtstag haben wir noch. 1945, auf den Tag genau, wurde Pete Townshend geboren. Er ist britischer Musiker, bescherte uns zum Beispiel die Rockoper Tommy, und mit seiner Band The Who, da hat er wirklich Rockgeschichte geschrieben. Hard Rock, Heavy Metal, Punk, alles war mit dabei in seinem doch sehr aggressiven Gitarrenstil. Und 1985, da hatte er mit einer Solo-Single Erfolg, auch in Deutschland, The Face. Herzlichen Glückwunsch, Pete Townshend.

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0: Es ist 9:30 in Deutschland. Schönen guten Morgen.
1: Guten Morgen, Peter und Marie hier.
0: Ich weiß ja nicht, wie lange ihr schon in einer Beziehung steckt, wenn ihr denn in einer steckt, aber nach ein paar Jahren überlegt man sich ja dann doch mal, ach, was hat eigentlich der oder die andere für mich so gemacht oder umgekehrt? Das ist ja durchaus ein Diskussionsthema, ne?
1: Das stimmt. Wie ist es denn bei dir, Peter?
0: Bei mir denke ich eigentlich nicht so drüber nach. Also das kann ich nicht sagen.
1: Klingt gesund. Wir tun
0: eigentlich immer alles füreinander, muss ich sagen, aber das ist okay. Aber es gibt ja Partnerschaften, da ist das anders.
1: Ja, aber das ist doch der Punkt. Ich finde nicht die Frage richtig, was hast du für mich getan in letzter Zeit? Ich finde ja die Frage viel spannender, was habe ich denn für dich getan in letzter Zeit? Und wenn das jeder macht, sind wir doch alle happy.
0: Mensch, Marie, du bist philosophisch und richtig, das ist richtig gut.
1: Ja, trotzdem toll. Schöner Song.
0: Das hättest du mal Janet Jackson vorher sagen sollen, hättest du den Song vielleicht anders gesungen. Aber sie sagt genau das, was hast du denn für mich getan letztlich? What have you done for me lately? Here's Janet.

0: Der Morgen geht weiter bei 80s. Guten Morgen, ich bin Peter Ullmann. Hallo Marie.
1: Hallo, guten Morgen.
0: Und jetzt kommen wir zum Maxi des Tages. 1983 brachten Talk Talk It's My Life heraus. Und dieser Erfolg, der brachte dem Sänger Mark Hollis von seiner Plattenfirma die Zusage ein, er habe unbegrenzt Zeit und unbegrenzt Geld für sein nächstes Projekt. Das haben sie dann sehr bereut, denn der gute Mann hat sich 14 Monate in eine alte Kirche zurückgezogen und hat so anspruchsvolle und avantgardistische Musik gemacht, dass sie leider keinen Erfolg hatte. Das konnten sich alles leisten wegen diesem Song hier, den wir jetzt hören. Hier ist die Maxi-Version von Talk Talk It's My Life.

0: I was born to love you, das war natürlich Freddie Mercury. Guten Morgen.
1: Hallo, guten Morgen und herzlichen Glückwunsch an eine ganz besondere Frau, und zwar an Grace Jones. Sängerin, Model, Schauspielerin, ja sowas wie eine Kulturikone, möchte man sagen. Die gute Dame wird heute 78 Jahre alt.
0: Ja, sie ist ein Gesamtkunstwerk, kann man wirklich sagen. Und diese Frau ist auch heute noch aktiv dabei und lebt im Hier und Jetzt. Ich habe sie das letzte Mal vor ungefähr 15 Jahren gesehen. Da ist sie bei uns mal aufgetreten im Fernsehstudio. Da war sie auch schon ein bisschen älter, aber ich sag dir, die ist dann da nach dem Auftritt mit Champagner und Gin in ihre Garderobe verschwunden und zwei Kameramänner waren nicht mehr auffindbar. Also, ich weiß nicht, was da passiert ist. Ich weiß nicht, was da passiert ist. Aber so ist sie und so lieben wir sie. Und sie ist vor allem wirklich immer noch im Showgeschäft, tritt auf, natürlich nur sehr ausgewählt, aber man kann sie tatsächlich noch live auf der Bühne sehen. Und kaum zu glauben, sie macht da tatsächlich alles, was sie früher gemacht hat, nämlich Hula Hoop und Sit-Ups und springt herum, als wenn sie gerade mal 30 geworden wäre.
1: Das bei Hula Hoop wird selbst mir schon schwindelig.
0: Ja, mal gucken, wie es mit 78 ist bei dir.
1: Herzlichen Glückwunsch auf jeden Fall und wir hören die Dame.
0: Hier ist Grace Jones und Pull Up.

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3: Im Studio Silas Quiring. Privathaushalte können ab heute die neue staatliche Prämie für E-Autos beantragen. Je nach Einkommen und Fahrzeug gibt es bis zu 6.000 Euro Zuschuss. Die Förderung gilt auch rückwirkend für Autos, die seit Jahresbeginn zugelassen wurden. Der Zustand der Wälder in Deutschland bleibt schlecht. Der Waldeigentümerverband AGDW sagt, Trockenheit und Dürre setzten den Bäumen weiter stark zu. Das berichtet die Rheinische Post. Landwirtschaftsminister Rainer stellt heute die neue Waldzustandserhebung vor. Altkanzlerin Merkel erhält heute den Europäischen Verdienstorden des EU-Parlaments. Sie wird deshalb in Straßburg eine Rede halten. Neben Merkel bekommt auch der ukrainische Präsident Zelensky den Orden. Damit werden Menschen gewürdigt, die sich um die EU und deren Werte verdient gemacht haben. Wer Medikamente online kauft, sollte sich die entsprechenden Apotheken laut Stiftung Warentest genau ansehen. Laut ihrer Untersuchung sind da gerade rezeptfreie Mittel oft günstiger. In einigen Online-Apotheken fehlen aber teils wichtige Hinweise zu Dosierungen, Wechselwirkungen und Risiken. 80s,
4: 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Mal mehr, mal weniger Wolken sind heute Vormittag am Himmel. Richtung Mittag zieht im Westen Regen rein und im Osten kann später auch mal ein Schauer oder ein Gewitter dabei sein. Im Verlauf kommen wir auf Höchstwerte zwischen 14 und 22 Grad. Morgen bleibt's wechselhaft mit vielen Wolken und verbreitet Regen oder Schauern. Zum Abend hin auch mal mit Gewitter, maximal 17 bis 22 Grad.
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6: Kurz nach 10, schön, dass ihr weiter dabei seid. Ich bin Torte, kommt super durch den Dienstag mit bester Laune und dem coolen Sound der 80er. Hier jetzt mit dem Song von 1989, der den richtigen Zeitpunkt beschreibt, um an die Liebe zu glauben. Das funktioniert heute auch noch. Hier ist Lisa Stansfield mit This is the Right Time.

0: 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Wish I knew what you
1: Ende 1986 entsteht Under the Milky Way in einer warmen Nacht in Australien an einem verstimmten Klavier in einer Gartenhütte. Die Band ist skeptisch und glaubt irgendwann überhaupt nicht mehr an dieses Lied. Wie aber ausgerechnet dieser Song trotzdem zum größten Hit von The Church wird, das hört ihr in meinem Podcast.

Hier ist 80s 80s, kommt super durch den Dienstag mit dem coolen Sound der 80er, in dem 1989 Yasmin Evans alias Jess zur Chartstürmerin wurde und heute ihren 66. Geburtstag feiert. Jess ist Tochter eines Jamaikaners und einer Britin, hat ihre Karriere zunächst als Sängerin der Band Biz gestartet, dann war sie erfolgreich als Model unterwegs. 1988 landete sie mit dem Produzenten-Duo Cold Cut und dem Song Doctor in the House ihren ersten großen Hit. Nur wenige Monate später folgte dann der Mega-Erfolg. The Only Way Is Up, eine Mischung aus Pop und House, wurde zu einem grandiosen Club- und Dance-Hit. Hier jetzt für euch bei 80s 80s. Happy Birthday, Jess, heute zum 66. von 80s 80s.

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3: Bonnie Tyler kämpft sich zurück. Ja, große Sorge weiterhin um Bonnie. Die 74-jährige Rocklegende musste sich ja nach einer Not-OP am Darm in Portugal einer Behandlung im Krankenhaus unterziehen, wurde zeitweise sogar in ein künstliches Koma versetzt. Jetzt gibt es aber vorsichtige Entwarnung vom Management. Bonnie befinde sich laut Ärzten in einem ernsten, aber stabilen Zustand, heißt es da. Man hoffe weiterhin auf eine vollständige Genesung. Das erste Deutschlandkonzert am 30. Mai in Wiesmoor wurde bereits abgesagt. Für die weiteren Shows gibt es aber noch Hoffnung. Die nächsten Tage sollen dann zeigen, wie schnell sich die Sängerin erholt. Geplant sind aktuell weiterhin zahlreiche Deutschlandkonzerte ab Juli bis in den November rein. Wir wünschen Bonnie Tyler also beste Genesung und alle Infos und Ticketlinks. 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

Im September kommt sie im Rahmen ihrer Herbsttour für 4 Konzerte nach Deutschland. Alison Moyet hier mit All Cried Out bei 80s. Sämtliche Infos und die Ticketlinks zu Alison Moyets Tour mit Songs von Yazoo und ihren Soloalben The Minutes and Other findet ihr auf 80s80s.de. Online und über unsere Sender-App kommt ihr auch ganz einfach zu unseren 33 Streaming-Radios. Dazu gehört auch das Rock-Radio mit dem besonderen Rock-Sound der 80er. Daraus jetzt hier Huey Lewis and the News mit The Power of Love.

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5: Im Studio Silas Quiring. Die Bundesregierung will mehr Tempo bei der E-Mobilität machen. Ab heute können Privathaushalte eine E-Auto-Prämie beantragen. Je nach Automodell, Haushaltsgröße und Einkommen werden bis zu 6.000 Euro zugeschossen. Die Prämie gilt rückwirkend für Autos, die in diesem Jahr bereits neu zugelassen wurden. Jeder und jede fünfte Selbstständige in Deutschland hat akute Existenzangst. Das zeigt eine IFO-Umfrage. Gründe dafür sind fehlende Aufträge und die weiter niedrige Kauflust der Menschen, heißt es weiter. Die Unsicherheit unter den Selbstständigen nimmt demnach zu. Kreuzfahrten sind nach wie vor sehr beliebt. Im vergangenen Jahr ging es für gut 1,5 Millionen Menschen von deutschen Häfen aufs Schiff. Das ist ein neuer Rekord, heißt es vom Statistischen Bundesamt. Manuel Neuer wird offenbar doch als deutsche Nummer 1 zur WM fahren. Laut Bild hat Bundestrainer Julian Nagelsmann diese Entscheidung schon dem bisherigen Stammtorhüter Oliver Baumann mitgeteilt. Neuer hatte 2024 eigentlich seinen Rücktritt aus der Nationalmannschaft erklärt. 80s,
6: 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Sonne ist erstmal noch ganz gut dabei. Später wird's dann eher so ein Mix aus Sonne und Wolken. Und im Westen ziehen dickere Wolken rein. Da kommt Regen runter. Im Osten gibt's ab und zu auch mal einen Schauer oder ein Gewitter, sonst bleibt's meist trocken. Dazu werden es heute maximal 14 bis 22 Grad. Morgen dann viele Wolken und verbreitet Regen oder Schauer, vereinzelt kracht's auch mal. Höchstens 22 Grad.
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8: Kurz nach 11 kommt super weiter durch den Dienstag. Ich bin Torte. Für die Fans der schwarzen und alternativen Szene ist es ja wieder nur eine 4-Tage-Woche. Denn ab Freitag startet in Leipzig über Pfingsten das berühmte Wave-Gothic-Treffen. Auch wir von 80s 80s sind wieder mit dabei und senden von dort das WGT-Festival-Radio. Was das WGT so besonders macht, das erfahrt ihr gleich von WGT-Pressesprecher Cornelius Brach. Vorher noch Spandau Ballet, die Pet Shop Boys, Sandra und hier Kenny Loggins.

0: Dieser Song hat eine Tiefe und Mystik, die man nicht gleich auf Anhieb hört. Ein Meisterwerk. Dirk Darmstädter von den Jeremy Days über Pet Shop Boys, West End Girls.
1: Habe ich das erste Mal im Radio in London gehört und war sofort Feuer und Flamme. Ich finde, der Song ist einfach so cool und so entspannt und auch so mystisch. Ich finde, er hat eine dunkle Seite, eine mysteriösische Seite an sich, die ich bis heute wahnsinnig interessant finde. Pet Shop Boys, dieser Song, West End Girls, ist ein echter Klassiker, ganz groß.
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0: Der Countdown läuft. Nur noch 3 Tage, dann geht's endlich los.
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0: Die Gothic- und Darkwave-Fans sind schon in voller Vorfreude. Da wird in diesen Tagen noch an den tollen WGT-Outfits, Frisuren und Accessoires für das viktorianische Picknick am Freitag der letzte Feinschliff vorgenommen. Und auch die Neulinge, die das erste Mal beim größten Wave-Gothic-Treffen in Leipzig dabei sein werden, freuen sich auf ihre Besucherpremiere. Über 20.000 Besucher der schwarzen und alternativen Szene aus der ganzen Welt werden wieder erwartet. Es ist mittlerweile das 33. WGT. Cornelius Brach, du bist der WGT-Pressesprecher. Erzähl mal, für alle, die noch keinen richtigen Plan haben, was ist das Besondere am WGT?
2: Also das WGT ist ja kein normales Festival, sondern, wie der Name ja schon sagt, ein Treffen, eine Zusammenkunft von gleichgesinnten Szeneanhängern, die einfach 4 Tage miteinander verbringen wollen, Leute wieder treffen oder kennenlernen wollen. Und das Besondere ist eben, dass es eben nicht nur 1, 2 Bühnen auf der grünen Wiese gibt, wie bei einem normalen Festival, sondern es sind ja mittlerweile rund 40 Veranstaltungsorte, die über ganz Leipzig verteilt sind, an denen eben die Konzerte und Veranstaltungen des WGT stattfinden. Und das bringt es eben mit sich, dass ganz Leipzig irgendwie sich schwarz färbt und aufs WGT einstellt und ganz viele Orte irgendwie mit dem WGT zu tun haben. Und dadurch entsteht eine ganz besondere Atmosphäre in der ganzen Stadt.
0: WGT-Pressesprecher Cornelius Brach über die Besonderheit des WGT, das Freitag startet. Schon jetzt bekommt ihr alle nützlichen Tipps zur Anreise, Infos der Künstler und natürlich den WGT-Sound, wie hier jetzt von Cirque and the Banshees mit Dear Prudence, auch rund um die Uhr im 80s Festival Radio. Das empfangt ihr im Großraum Leipzig über UKW auf 92,6 MHz oder in unserer kostenlosen Sender-App und auf 80s80s.de. Auf unserer Homepage findet ihr auch das WGT von A bis Z und tolle Bildergalerien vom WGT mit 80s80s.

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3: Heute sagen wir Happy Birthday, liebe Grace Jones. Das Model, die Stilikone und die Sängerin erblickt am 19. Mai 1952 das Licht der Welt und hat uns seitdem mit viel Rhythmus beschenkt. Und damit zu Stephanie aus Monaco. Sie belegt nämlich heute im Jahr 1986 den zweiten Platz unserer Verkaufscharts mit dieser Single.

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Bruce Springsteen und sein 84er Welthit Dancing in the Dark war das hier bei 80s 80s. 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Dazu gehört auch das Dinner Party Radio. Ein eigenes Radio nur für den relaxten Feelgood-Sound der 80er. Daraus jetzt der gemütliche Synthi-Sound von Bronze Gebiet mit It Ain't Necessarily So.

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6: Im Studio Silas Quiring. Privathaushalte können seit heute die neue staatliche Prämie für E-Autos beantragen. Je nach Einkommen, Haushaltsgröße und Fahrzeugmodell gibt es Zuschüsse zwischen 1.500 und 6.000 Euro. Schon kurz nach dem Start gingen hunderte Anträge ein. Jeder und jede fünfte Selbstständige in Deutschland hat akute Existenzangst. Das zeigt eine IFO-Umfrage. Gründe dafür sind fehlende Aufträge und die weiter niedrige Kauflust der Menschen, heißt es weiter. Laut IFO-Institut ist die Stimmung unter den Selbstständigen noch nie so schlecht gewesen. Nach dem Hauseinsturz in Görlitz werden weiter 2 Frauen und 1 Mann vermisst. Die Suche nach ihnen läuft auf Hochtouren. Das Mehrfamilienhaus war gestern Abend komplett eingestürzt. Die genaue Ursache ist noch unklar. Vermutet wird eine Gasexplosion. Wird Manuel Neuer doch bei der WM für Deutschland im Tor stehen? Nach Bild-Infos hat sich Bundestrainer Nagelsmann genau dafür entschieden und das auch der bisherigen deutschen Nummer 1 Oliver Baumann mitgeteilt. Offiziell wird der deutsche WM-Kader übermorgen bekannt gegeben. 80s,
7: 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Sonne ist erstmal noch ganz gut dabei. Später wird's dann eher so ein Mix aus Sonne und Wolken. Und im Westen ziehen dickere Wolken rein. Da kommt Regen runter. Im Osten gibt's ab und zu auch mal einen Schauer oder ein Gewitter, sonst bleibt's meist trocken. Dazu werden es heute maximal 14 bis 22 Grad. Morgen dann viele Wolken und verbreitet Regen oder Schauer, vereinzelt kracht's auch mal, höchstens 22 Grad.
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8: 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Und das täglich unter der Woche um diese Zeit. Hi, ich bin Torte. Zu eurer Mittagspause tische ich euch immer feinsten Maxi-Single-Sound aus den 80ern auf. Gleich Aha mit dem Titelsong des gleichnamigen James-Bond-Films von 1987 mit Timothy Dalton als 007. Gleich hier The Living Daylights von Aha in der Maxi-Version. Los geht's mit dem Star, der gerade viral von den Toten auferstanden zu sein scheint. Zumindest in Brasilien. Bei Instagram und TikTok ist gerade ein Video im Umlauf, das einen älteren Mann in einem Bus zeigt, der eine frappierende Ähnlichkeit mit Michael Jackson zeigt. Er hat graue Haare, Mittelscheitel, spitze operierte Nase und sieht wirklich aus, wie Michael Jackson heute mit 67 aussehen könnte. Hier ist er auf alle Fälle, der echte mit Billie Jean in der Maxi-Version.

0: Ihr habt genau die richtige Einstellung. Ihr habt 80s, 80s an. Wir sind gerade mittendrin in der
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0: Hört ihr jeden Mittag ab kurz nach 12 unter der Woche. Da spiele ich euch immer drei coole Maxi-Singles aus unserem Maxi-Radio, das ihr jederzeit auf 80s80s.de und in unserer kostenlosen Sender-App findet. Und Maxi Nummer 3 geht da heute anlässlich ihres 78. Geburtstages an eine der stilprägendsten Ikonen der 80er Jahre. Sowohl im Aussehen, ihrer Mode und ihrem besonderen Sound setzte sie in den 80ern ganz besondere Merkmale. Zum 78. Geburtstag alles Gute von 80s 80s, jetzt mit der berühmten Maxi-Single von
2: Ladies and Gentlemen, Miss Grace Jones, Slave to the Rhythm.

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1: Madonna schreibt WM-Geschichte. Ja, das gab's wirklich noch nie bei einer Fußball-WM. Beim Finale der Weltmeisterschaft am 19. Juli wird es nämlich erstmals eine große Halbzeitshow geben. Und die hat's wirklich in sich. Neben der Queen of Pop Madonna stehen auch Shakira und die koreanische Boygroup BTS gemeinsam auf der Bühne im New Yorker New Jersey Stadion. Inszeniert wird diese Show von Coldplay-Frontmann Chris Martin. Millionen Fans sollen weltweit dabei sein. Die historische Halbzeitshow unterstützt außerdem noch einen guten Zweck, denn mit dem FIFA Global Citizen Bildungsfonds sollen weltweit Kinder besseren Zugang zu Bildung und Fußball bekommen. Bereits mehr als 30 Millionen Dollar sind schon zusammengekommen. Fußball, Musik und soziales Engagement verschmelzen damit erstmals auf der größten Bühne des Sports zu einem Mega-Event.

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Shade und Smooth Operator hier bei 88. He's mehr so gemütlichen Feelgood-Sound der 80er genießt ihr 24-7 in unserem Dinner-Party-Radio, in unserer Sender-App und auf 88s.de. Darüber stehen euch jeweils 33 verschiedene Radios zur Auswahl. So auch das NDW-Radio. Ein eigenes Radio nur für den coolen Sound der neuen deutschen Welle. Daraus jetzt Peter Schilling mit einer der NDW-Hymnen von 1982. Hier ist für euch Major Tom.

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1: Im Studio Silas Quiring. Die Bundesregierung will mehr Tempo bei der E-Mobilität machen. Deswegen ist heute die neue E-Auto-Prämie an den Start gegangen. Je nach Einkommen und Fahrzeug gibt es bis zu 6.000 Euro Zuschuss. Die Prämie gilt auch rückwirkend für Autos, die dieses Jahr neu zugelassen wurden. Verbraucherschützer haben in Lebensmitteln aus deutschen Supermärkten Rückstände von Pestiziden gefunden, die in der EU teils seit Jahren verboten sind. Stark belastet waren vor allem Paprikapulver, grüner Tee und Basmati-Reis. Foodwatch fordert einen umgehenden Rückruf der Produkte. Trauer um Schauspieler Alexander Held. Der München-Morddarsteller ist im Alter von 67 Jahren nach kurzer, schwerer Krankheit gestorben. Das teilte das ZDF mit. Held war auch in zahlreichen anderen Serien und Filmen zu sehen, darunter Der Untergang und Schindlers Liste. Manuel Neuer wird offenbar doch als deutsche Nummer 1 zur WM fahren. Laut Bild hat Bundestrainer Julian Nagelsmann diese Entscheidung schon dem bisherigen Stammtorhüter Oliver Baumann mitgeteilt. Neuer hatte 2024 eigentlich seinen Rücktritt aus der Nationalmannschaft erklärt. 80s
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3: Sonnig und freundlich ist es gerade an vielen Ecken in Deutschland, aber die Wolken schieben sich im Laufe des Nachmittags öfter davor. Im Westen wird's dann auch nasser mit Regen und im Osten kann's vereinzelt mal krachen mit Schauern und Gewittern. Die Höchstwerte liegen zwischen 14 und 22 Grad. Morgen geht's wechselnd weiter. Viele Wolken, verbreitet Regen oder Schauer, später auch mal ein Gewitter, maximal 17 bis 22 Grad.
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5: Kurz nach eins, toll, dass ihr uns anhabt. So bekommt ihr gleich auch wieder mit, wie euch Morgenmann und Musikexperte Peter Ehlmann einen 80s-Track vorstellt, der in der Versenkung verschwunden ist. Und das, obwohl die Band weltberühmt ist. Um welchen Song es geht, hört ihr hier in einer guten Viertelstunde. Ich bin Torte, schön, dass ihr dabei seid.

0: Wahnsinn, was Musik für eine Power in einem wecken kann. Dirk Darmstädter von den Jeremy Days über Tears for Fears. Schaut.
1: Erstmal, der Song ist schon mal so toll, auch in seiner Einfachheit auch, weil es ist ja immer nur der gleiche Chord Change. Und der Sound ist monumental. Man will einfach nur mitsingen und auf die Straße laufen und seine Fäuste nach oben. Für mich so ein übergeordneter Protestsong. Und das ist ja was Musik auch machen kann. Es muss ja gar nicht im Text so vorhanden sein. Musik kann einen frei machen und kann einem Kräfte geben, die man gar nicht wusste, dass man sie hat.
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0: kommt super weiter durch den Dienstag. Hier jetzt wie versprochen mit einem 80-Song der besonderen Art.
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0: Immer dienstags und donnerstags gibt Morgenmann und Musikexperte Peter Illmann genau solchen besonderen 80er-Songs wieder hier eine große Bühne. Heute Peter sogar von einer weltbekannten Band.
2: Das Alan Parsons Project. Das ist ja im wahrsten Sinne ein Projekt, kann man sagen, was Alan Parsons zusammen mit Eric Wolfson gegründet hat. Alan Parsons selber war ja tatsächlich Tontechniker in den Abbey Road Studios und hat bei den Beatles-Platten mitgemischt. Und irgendwann hat er dann seine eigenen musikalischen Ideen verwirklicht. Und das nicht schlecht, wenn man an die großen Hits denkt, zum Beispiel Turn of a Friendly Card und so einiges mehr. No.

alles Riesenhits von The Alan Parsons Project. Und ich habe jetzt einen rausgesucht, den man, glaube ich, nicht ganz so oft hört, der aber auch richtig, richtig gut ist. Und der heißt Games People.

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5: Heute sagen wir Happy Birthday, liebe Grace Jones. Das Model, die Stilikone und die Sängerin erblickt am 19. Mai 1952 das Licht der Welt und hat uns seitdem mit viel Rhythmus beschenkt. Damit zu Stephanie aus Monaco. Sie belegt nämlich heute im Jahr 1986 den zweiten Platz unserer Verkaufscharts mit dieser Single.

0: Grimaldi, die Prinzessin von Monaco, war zuvor als Fotomodel tätig, wechselte dann in den 80s vorübergehend zur Musik.
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Ihr hört den coolen Sound der 80er. Hier ist 80s 80s. Kommt super weiter durch den Dienstag jetzt mit einem Song aus unserem Alternative Radio. Das gehört zu unserer großen Auswahl an 33 verschiedenen Streaming-Radios in der kostenlosen Sender-App und auf 80s80s.de. Über das Alternative Radio versorgen wir euch durchweg nur mit dem besonderen Indie-Sound der 80er. Wie hier jetzt von den Talking Heads, ihr einziger Top-10-Hit 1983 in den Billboard Hot 100. Hier kommt Burning Down the House. Wow.

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5: Im Studio Gisa Weber. Privathaushalte können seit heute die neue staatliche Prämie für E-Autos beantragen. Je nach Einkommen, Haushaltsgröße und Fahrzeugmodell gibt es Zuschüsse zwischen 1.500 und 6.000 Euro. Schon kurz nach dem Start gingen hunderte Anträge ein. Den deutschen Wäldern geht es weiter schlecht. Nur jeder fünfte Baum ist gesund, das zeigt der aktuelle Waldzustandsbericht. Vom Schock der Dürrejahre 2018 bis 2020 haben sich die Wälder bis heute nicht erholt. Immerhin, schlimmer ist es im vergangenen Jahr nicht geworden. Das EU-Parlament hat Angela Merkel einen Orden verliehen. Mit diesem neuen europäischen Verdienstorden werden Menschen geehrt, die sich um die EU und ihre Werte verdient gemacht haben. Neben der Ex-Kanzlerin wurde auch der ukrainische Präsident Zelensky damit ausgezeichnet. Verbraucherschützer haben in Lebensmitteln aus deutschen Supermärkten Rückstände von Pestiziden gefunden, die in der EU teils seit Jahren verboten sind. Stark belastet waren vor allem Paprikapulver, grüner Tee und Basmati-Reis. Foodwatch fordert einen umgehenden Rückruf der Produkte.
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6: Sonnig und freundlich ist es gerade an vielen Ecken in Deutschland, aber die Wolken schieben sich im Laufe des Nachmittags öfter davor. Im Westen wird es dann auch nasser mit Regen und im Osten kann es vereinzelt mal krachen mit Schauern und Gewittern. Die Höchstwerte liegen zwischen 14 und 22 Grad. Morgen geht's wechselnd weiter. Viele Wolken, verbreitet Regen oder Schauer, später auch mal ein Gewitter, maximal 17 bis 22 Grad.
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8: Kurz nach zwei, kommt super weiter durch den Dienstag. Ich bin Torte. Nur noch 2,5 Tage, dann startet in Leipzig das 33. Wave Gothic Treffen. Das größte Familientreffen der schwarzen und alternativen Szene. Auch wir von 8080 sind wieder mit dabei. Was euch beim WGT alles erwartet, erfahrt ihr hier in einer guten Viertelstunde.

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Michael Jackson, Liberian Girl.

0: Kommt wunderbar weiter durch den Dienstag. Freitag ist es endlich wieder soweit.
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3: Billy Idol bekommt den großen Karriere-Award. Ja, Billy wird bei den American Music Awards für sein Lebenswerk geehrt. Der Veranstalter spricht von einer unvergleichlichen Karriere und von Songs, die Musikfans über Jahrzehnte geprägt haben. Bei der Gala am 25. Mai in Las Vegas wird Billy außerdem ein Medley seiner größten Hits spielen. Und natürlich dürfen auch die 80er-Klassiker wie White Wedding, Rebel Yell und Dancing With Myself nicht fehlen. Ja, in den 80ern wurde Billy mit seiner blonden Stachelfrisur und seinem rebellischen Look zu einem der bekanntesten Gesichter des MTV-Zeitalters und jetzt reiht sich der inzwischen 70-Jährige in eine Liste von Musiklegenden wie Diana Ross oder Rod Stewart ein, die ebenfalls für ihr Lebenswerk ausgezeichnet wurden. Mehr News.

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Matthew Walder mit Break My Stride im coolen Synthie-Reggae-Pop-Style hier bei 80s 80s. Die coolsten Reggae-Vibes genießt ihr auch jederzeit in unserem Reggae-Radio auf 80s80s.de oder über unsere kostenlose Sender-App. Darüber kommt ihr auch direkt zum Funk-and-Soul-Radio mit dem coolsten Groove der 80er, wie hier jetzt Earth, Wind and Fire mit dem Hit, der einfach Programm ist. Hier ist Let's Groove.

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6: Im Studio Gisa Weber. Die Bundesregierung will mehr Tempo bei der E-Mobilität machen. Deswegen ist heute die neue E-Auto-Prämie an den Start gegangen. Je nach Einkommen und Fahrzeug gibt es bis zu 6.000 Euro Zuschuss. Die Prämie gilt auch rückwirkend für Autos, die dieses Jahr neu zugelassen wurden. Nur jeder fünfte Baum in Deutschland ist gesund. Das zeigt der neue Waldzustandsbericht. Damit geht es den deutschen Wäldern weiter schlecht. Sorgenkind bleibt die Kiefer. Den Fichten dagegen geht es etwas besser. Fast ein Drittel Deutschlands ist von Wald bedeckt. Wer Medikamente online kauft, sollte sich die entsprechenden Apotheken laut Stiftung Warentest genau ansehen. Laut ihrer Untersuchung sind da gerade rezeptfreie Mittel oft günstiger. In einigen Online-Apotheken fehlen aber teils wichtige Hinweise zu Dosierungen, Wechselwirkungen und Risiken. Wird Manuel Neuer doch bei der WM für Deutschland im Tor stehen? Nach Bildinfos hat sich Bundestrainer Julian Nagelsmann genau dafür entschieden. Und die Entscheidung auch der bisherigen deutschen Nummer 1, Oliver Baumann, mitgeteilt. Offiziell wird der deutsche WM-Kader übermorgen bekannt gegeben. 80s, 80s,
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8: Sonne und Wolken wechseln sich heute Nachmittag ab. Im Westen hängen aber dickere Wolken und es regnet immer mal wieder. Richtung Osten sind auch einzelne Schauer und Gewitter dabei. Dazu liegen die Temperaturen gerade so zwischen 14 und 22 Grad. Morgen geht's dann wechselhaft weiter mit vielen Schauern und vereinzelt Gewittern. Maximal werden's um 22 Grad.
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10: Kurz nach 15 Uhr auf dem Dienstagnachmittag. Ich bin George, raus aus den News, rein in die Mucke. Gleich mit Aretha Franklin, Soul to Soul ist mit dabei, mit der fantastischen Stimme einer Karen Wheeler. Und den Start macht Madonna.

Gespannt auf Aretha Franklin, das Management, und man guckte raus und es fuhr ein Rolls-Royce vor und Aretha Franklin stieg aus in einem weißen Nerz, kam ins Studio, begrüßte jeden und hat gesagt, okay, was ist der Song? Und sie hat sich den Song vorspielen lassen, ging ins Studio, sang einmal den Song, nahm ihren Nerzmantel und ging wieder ins Auto. Der Manager nur, Aretha has sung. Ist das nicht geil?

80s, 80s, Dienstagnachmittag, es ist ja nicht mehr lange hin, Freitag, der 22. Mai, dann geht es in das verlängerte Pfingstwochenende und in Leipzig findet wieder das Wave-Gotik-Treffen statt. 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Hier berichten wir über das WGT Kunst, Musik, Kultur, spannende Interviews und viel Musik. Also checkt das gerne jetzt schon online und in der App. Und wir bleiben mal dark und gehen zu Depeche Mode aus unserem WGT-Radio. Let's go.

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5: Heute sagen wir Happy Birthday, liebe Grace Jones. Das Model, die Stilikone und die Sängerin erblickt am 19. Mai 1952 das Licht der Welt und hat uns seitdem mit viel Rhythmus beschenkt. Und damit zu Stephanie aus Monaco. Sie belegt nämlich heute im Jahr 1986 den zweiten Platz unserer Verkaufscharts mit dieser Single.

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80s, 80s am Dienstagnachmittag. Eigentlich ist es ja so eine kleine versteckte Abrechnung mit ihrem Ex Ike Turner. Wenn Tina Turner singt, What's Love Got to Do With It, Baby? Ja. Aber auch dieser Song geht rund um die Liebe und gehört in unser Love Radio. Online und in der kostenlosen 80s, 80s App und noch vieles mehr. Hier ist Tina Turner.

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1: Im Studio Gisa Weber. Privathaushalte können seit heute die neue staatliche Prämie für E-Autos beantragen. Je nach Einkommen, Haushaltsgröße und Fahrzeugmodell gibt es Zuschüsse zwischen 1.500 und 6.000 Euro. Schon kurz nach dem Start gingen hunderte Anträge ein. Nur jeder fünfte Baum in Deutschland ist gesund. Das zeigt der neue Waldzustandsbericht. Damit geht es den deutschen Wäldern weiter schlecht. Sorgenkind bleibt die Kiefer. Den Fichten dagegen geht es etwas besser. Fast ein Drittel Deutschlands ist von Wald bedeckt. Nach dem Hauseinsturz in Görlitz werden weiter zwei Frauen und ein Mann vermisst. Die Suche nach ihnen läuft auf Hochtouren. Das Mehrfamilienhaus war gestern Abend komplett eingestürzt. Die genaue Ursache ist noch unklar. Vermutet wird zunächst eine Gasexplosion. Wer Medikamente online kauft, sollte sich die entsprechenden Apotheken laut Stiftung Warentest genau ansehen. Laut ihrer Untersuchung sind da gerade rezeptfreie Mittel oft günstiger. In einigen Online-Apotheken fehlen aber teils wichtige Hinweise zu Dosierungen, Wechselwirkungen und Risiken.
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2: Sonne und Wolken wechseln sich heute Nachmittag ab. Im Westen hängen aber dickere Wolken und es regnet immer mal wieder. Richtung Osten sind auch einzelne Schauer und Gewitter dabei. Dazu liegen die Temperaturen gerade so zwischen 14 und 22 Grad. Morgen geht's dann wechselhaft weiter mit vielen Schauern und vereinzelt Gewittern. Maximal werden's um 22 Grad.
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4: Kurz nach 16 Uhr ist es Feierabend-Endspurt und da düsen wir gleich mal ganz kess im Sauseschritt mit Döf. Noch mehr Buchstabenkombinationen, ABC sind auch mit dabei, aber den Start macht Robert Palmer. Er Ruhe in Frieden, der Mann mit dem Anzug, der Pomade im Haar, immer frisch gestylt und ein paar Ladies im Background und der Song mit dem Bass, Johnny and Mary.

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80s, Dienstagnachmittag. Glückwunsch an alle Geburtstagskinder heute, auch an Yasmin Evans alias Yes. Die britische Sängerin und Tänzerin ist heute 65 geworden. Anfangs von Cold Cut produziert und mit Kessen Acid Rhythmen im Sound hatte sie 1988 einen Mega-Erfolg. Hier ist Yes und The Only Way ist sowas von ab, Freunde.

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4: Bonnie Tyler kämpft sich zurück. Ja, große Sorge weiterhin um Bonnie. Die 74-jährige Rocklegende musste sich ja nach einer Not-OP am Darm in Portugal einer Behandlung im Krankenhaus unterziehen, wurde zeitweise sogar in ein künstliches Koma versetzt. Jetzt gibt es aber vorsichtige Entwarnung vom Management. Bonnie befinde sich laut Ärzten in einem ernsten, aber stabilen Zustand, heißt es da. Man hoffe weiterhin auf eine vollständige Genesung. Das erste Deutschlandkonzert am 30. Mai in Wiesmoor wurde bereits abgesagt. Für die weiteren Shows gibt es aber noch Hoffnung. Die nächsten Tage sollen dann zeigen, wie schnell sich die Sängerin erholt. Geplant sind aktuell weiterhin zahlreiche Deutschlandkonzerte ab Juli bis in den November rein. Wir wünschen Bonnie Tyler also beste Genesung und alle Infos und Ticketlinks unserer 80er Stars live on stage bekommt ihr übrigens online bei uns auf 80s80s.de.

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80s. Gleich weiter mit Ultravox und Ultravox Mastermind Mitch Ure ist ja mit neuer Musik unterwegs. Neues Album und dazu auch im nächsten Winter und Richtung Frühjahr geht das dann bei uns auch auf Tour. Hören wir gleich mit Dancing with Tears in My Eyes nach Musik aus unserem 80s Rock Radio online und in der

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7: Im Studio Gisa Weber. Die Bundesregierung will mehr Tempo bei der E-Mobilität machen. Deswegen ist heute die neue E-Auto-Prämie an den Start gegangen. Je nach Einkommen und Fahrzeug gibt es bis zu 6.000 Euro Zuschuss. Die Prämie gilt auch rückwirkend für Autos, die dieses Jahr neu zugelassen wurden. Den deutschen Wäldern geht es weiter schlecht. Nur jeder fünfte Baum ist gesund, das zeigt der aktuelle Waldzustandsbericht. Vom Schock der Dürrejahre 2018 bis 2020 haben sich die Wälder bis heute nicht erholt. Immerhin, schlimmer ist es im vergangenen Jahr nicht geworden. Nach der Hausexplosion in Görlitz ist das Schicksal von drei Menschen weiter ungewiss. Feuerwehr und THW sind nach wie vor im Großeinsatz. Die Retter durchsuchen die Trümmer per Hand. Denn es besteht weiter die Gefahr, dass der Schutt weiter in sich zusammensackt. Bei der Weltgesundheitsorganisation WHO ist man sehr besorgt über den aktuellen Ebola-Ausbruch in Zentralafrika. Mehr als 130 Menschen sollen mittlerweile in der Demokratischen Republik Kongo gestorben sein. Auch im benachbarten Uganda wurden Fälle gemeldet. Ein infizierter US-Arzt soll nun in Deutschland behandelt werden.
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9: Mal mehr, mal weniger Wolken sind grad unterwegs. Im Westen hängen dickere Wolken und da regnet's auch immer wieder. Im Osten und Nordosten kann ab und zu noch ein Schauer oder ein Gewitter runterkommen. Sonst bleibt's meistens trocken mit aktuell so 14 bis 22 Grad. Morgen wird's dann insgesamt nasser mit vielen Schauern. Später sind auch einzelne Gewitter drin. Bei maximal 22 Grad.
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11: Feierabend Endspurt, kurz nach 17 Uhr. Ich bin George, grüße euch. Gleich wieder mit einer grandiosen Radio-Rarität. Ein Song, den ich persönlich sogar sehr, sehr vermisse im deutschen Radio. Aber zum Glück sind wir hier bei 80s 80s und ihr hört diese Perlen. Kommt gleich mal ganz in Ruhe, erstmal rein in die Stunde. Jetzt mit David Bowie und dem Titelsong zum Album Let's Dance.

0: 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Steve Norman von Spandau Ballet über Prince, When Doves Cry. 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
2: Prince war unfassbar produktiv und kreativ. Er schrieb ja nicht nur für sich selbst, sondern auch für viele andere Künstler. Seine Gitarrensoli gaben dir oft genau das, was du hören wolltest. Fast schon so, als würde er deine Gedanken lesen. When Doves Cry ist nur einer von vielen Songs, die zeigen, was für ein Ausnahmekünstler dieser Mann war.
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0: Hey

0: 80s, 80s, Dienstagnachmittag, ich bin George, grüße euch und ich freue mich immer auf diese Lost Songs. Da entdeckt man doch beliebte Tracks immer wieder neu.
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0: Bei uns hört ihr sie und da kümmert sich sehr liebevoll unser Morgenkollege Peter Illmann drum. Und der heutige Track kommt von einer, wie ich finde, grandiosen Band aus den frühen 80s. Aber rüber zu Peter.
2: Das Alan Parsons Project, das ist ja im wahrsten Sinne ein Projekt, kann man sagen, was Alan Parsons zusammen mit Eric Wolfson gegründet hat. Alan Parsons selber war ja tatsächlich Tontechniker in den Abbey Road Studios und hat bei den Beatles-Platten mitgemischt. Und irgendwann hat er dann seine eigenen musikalischen Ideen verwirklicht. Und das nicht schlecht, wenn man an die großen Hits denkt, zum Beispiel Turn of a Friendly Card und so einiges mehr. No.

Ja, alles Riesenhits von The Alan Parsons Project. Und ich habe jetzt einen rausgesucht, den man, glaube ich, nicht ganz so oft hört, der aber auch richtig, richtig gut ist. Und der heißt Games People Play.

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3: Heute sagen wir Happy Birthday, liebe Grace Jones. Das Model, die Stilikone und die Sängerin erblickt am 19. Mai 1952 das Licht der Welt und hat uns seitdem mit viel Rhythmus beschenkt. Und damit zu Stephanie aus Monaco. Sie belegt nämlich heute im Jahr 1986 den zweiten Platz unserer Verkaufscharts mit dieser Single.

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0: 80s, Dienstagnachmittag, yes, mit Musik aus unserem Radio online und in der App für die deutschsprachigen Songs der 80s. 80s, 80s Deutsch von Herbert Grönemeyer. Und so zart, wie er mit dieser pikanten Situation umgeht gleich. Also ich hätte da mal eine Ansage gemacht.
1: Nein, doch.
0: Oh. Doch, Herbert, ich meine, du hast sie gerade erwischt, wie sie dich betrogen hat.
1: Nein, doch.
0: Oh. Ja, ich meine, da kann man ruhig mal ein bisschen auf den Tisch hauen, oder?
1: Nein, doch.
0: Oh. Na gut, komm, mach's auf deine Weise.
2: Sein

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1: Im Studio Gisa Weber. Privathaushalte können seit heute die neue staatliche Prämie für E-Autos beantragen. Je nach Einkommen, Haushaltsgröße und Fahrzeugmodell gibt es Zuschüsse zwischen 1.500 und 6.000 Euro. Schon kurz nach dem Start gingen hunderte Anträge ein. Nur jeder fünfte Baum in Deutschland ist gesund. Das zeigt der neue Waldzustandsbericht. Damit geht es den deutschen Wäldern weiter schlecht. Sorgenkind bleibt die Kiefer. Den Fichten dagegen geht es etwas besser. Fast ein Drittel Deutschlands ist von Wald bedeckt. In Görlitz geht nach der Hausexplosion die Suche nach drei Vermissten weiter. Die beiden Frauen und der Mann werden unter den Trümmern vermutet. Feuerwehr und THW sind nach wie vor im Großeinsatz. Retter durchsuchen die Ruine von Hand und auch Spürhunde sind vor Ort. Kreuzfahrten sind nach wie vor sehr beliebt. Im vergangenen Jahr ging es für gut 1,5 Millionen Menschen von deutschen Häfen aus aufs Schiff. Das ist neuer Rekord, heißt es vom Statistischen Bundesamt. 80s
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3: Wechselnd bewölkt geht's durch den Abend und es kann immer mal wieder nass werden. Dazu im Osten und Nordosten vereinzelt auch ein Gewitter. Später in der Nacht breitet sich von Westen her Regen aus. Die Tiefstwerte liegen dann bei 12 bis 5 Grad. Morgen viele Wolken und häufig Regen oder Schauer. Ab und zu kracht's, maximal 22 Grad.
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5: Kurz nach 18 Uhr, Dienstagabend, ich bin George, seid gegrüßt und ich habe euch mal gleich einen Song rausgesucht, eine so schräge, geile Hammernummer, die ich schon als ganz junger Teenager geliebt habe, weil ich mir das komplette Album gekauft habe, aus gegebenen Anlass gleich, ja, jetzt seid ihr ein bisschen neugierig geworden, oder? Neugierig geworden, nicht so schnell, Brauner. Erstmal rein in eine Stunde, ganz entspannt jetzt mit Mr. und Kyrie.

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1: Ja, es ist kaum zu glauben, aber dieser fröhliche, sonnige Welthit entstand tatsächlich an einem grauen, kalten Wintertag in England. 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

0: 80s, 80s, Dienstagabend, nicht mehr lange, Freitag geht es ab, Freunde.
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jederzeit auch online und in der kostenlosen 8080 App, weil kann ja jetzt auch nicht jeder in Leipzig sein zum Pfingsten. Also verfolgt das bei uns auch online und in der App. Und eine Kostprobe aus dem WGT Radio habe ich jetzt für euch. Ja, eine ganz frühe Nummer von DAF, Deutsch-Amerikanische Freundschaft, Gabi Delgado Lopez, Ruhe in Frieden und Robert Girl. Ich hatte mir damals sogar das Album Alles ist gut geholt. Übrigens wird Robert Girl dieses Jahr mit seinem neuen Projekt mit dabei sein beim WGT am 24. Mai. Gemeinsam mit Sylvie Marx wird er performen als Girl. Und eine Story dazu findet ihr auch online auf 8080s.de. Aus unserem WGT Radio jetzt der Räuber und der Prinz.

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4: Madonna schreibt WM-Geschichte. Ja, das gab's wirklich noch nie bei einer Fußball-WM. Beim Finale der Weltmeisterschaft am 19. Juli wird es nämlich erstmals eine große Halbzeitshow geben. Und die hat's wirklich in sich. Neben der Queen of Pop Madonna stehen auch Shakira und die koreanische Boygroup BTS gemeinsam auf der Bühne im New Yorker New Jersey Stadion. Inszeniert wird diese Show von Coldplay-Frontmann Chris Martin. Millionen Fans sollen weltweit dabei sein. Die historische Halbzeitshow unterstützt außerdem noch einen guten Zweck, denn mit dem FIFA Global Citizen Bildungsfonds sollen weltweit Kinder besseren Zugang zu Bildung und Fußball bekommen. Bereits mehr als 30 Millionen Dollar sind schon zusammengekommen. Fußball, Musik und soziales Engagement verschmelzen damit erstmals auf der größten Bühne des Sports zu einem Mega-Event. Mehr News.

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80s, Dienstagabend, ich bin George, grüße euch und für alle, die neu dazugestoßen sind bei uns, geht mal gerne online und in die kostenlose 80s App, da haben wir noch viel mehr Soundperlen für euch in unseren speziellen Radios, wie 80s, Wave, Italo Disco, In The Mix, Rock, NDW, Depeche Mode und vieles mehr, auch unser Dinner Party Radio, das haben wir so genannt, weil es ganz speziell ein Radio ist für diesen relaxten Feelgood Sound der 80er und da habe ich euch jetzt mal Black rausgesucht mit Wonderful Life.

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5: Im Studio Gisa Weber. Privathaushalte können seit heute die neue staatliche Prämie für E-Autos beantragen. Je nach Einkommen, Haushaltsgröße und Fahrzeugmodell gibt es Zuschüsse zwischen 1.500 und 6.000 Euro. Schon kurz nach dem Start gingen hunderte Anträge ein. Den deutschen Wäldern geht es weiter schlecht. Nur jeder fünfte Baum ist gesund, das zeigt der aktuelle Waldzustandsbericht. Vom Schock der Dürrejahre 2018 bis 2020 haben sich die Wälder bis heute nicht erholt. Immerhin, schlimmer ist es im vergangenen Jahr nicht geworden. Nach der Hausexplosion in Görlitz ist das Schicksal von 3 Menschen weiter ungewiss. Feuerwehr und THW sind nach wie vor im Großeinsatz. Die Retter durchsuchen die Trümmer per Hand. Denn es besteht weiter die Gefahr, dass der Schutt weiter in sich zusammensackt. Der Jugendschutz im Internet lässt weiter zu wünschen übrig. Mehr als 15.000 Fälle hat die zuständige Meldestelle jugendschutz.net im vergangenen Jahr registriert. Bei den allermeisten Fällen geht es dabei um sexuelle Gewalt, häufig auch um Kinderpornografie.
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8: Wechselnd bewölkt geht's durch den Abend und es kann immer mal wieder nass werden. Dazu im Osten und Nordosten vereinzelt auch ein Gewitter. Später in der Nacht breitet sich von Westen her Regen aus. Die Tiefstwerte liegen dann bei 12 bis 5 Grad. Morgen viele Wolken und häufig Regen oder Schauer. Ab und zu kracht's, maximal 22 Grad.
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9: Kurz nach 19 Uhr für euch immer 3 Songs aus unserem Italo-Disco-Radio. Gut gelaunter Synthi-Disco-Sound der 80er und ganz neu, falls ihr es noch nicht mitbekommen habt, unser Italo-Disco in the Mix-Radio. Auch das online und in der App. Gleich weiter mit dem unnahbaren, damals meist weiß geschminkten Miko Mission, den es übrigens auch live zu erleben gibt noch dieses Jahr. Aber ein bisschen mehr dazu gleich. Jetzt erstmal rein in die Stunde mit Koto, feinster Space-Disco-Sound und Visitors.
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für euch immer drei Songs aus unserem Italo-Disco-Radio online und in der App. Wie immer hier im Hauptprogramm bei 80s, gerade mit Miko Mission. Und ich weiß nicht, wie es euch geht, aber ich habe Miko Mission in Deutschland noch nie live on stage erlebt. Also zumindest nicht nach den 80ern. Ein seltenes Ereignis. Ihn und noch 13 weitere Italo-Disco-Stars mal live on stage erleben zu dürfen, wie Linda Joris, Sofred Ventura, Kano, Scotch, Ken Laszlo und viele mehr. Und das alles auf einer Bühne bei einem wahren Italo-Disco-Festival am 28. November in Chemnitz im Kraftverkehr. Das ist eine Musiknews, die ja schon weltweit viral geht. Ich freue mich auch dort auflegen zu dürfen. Vor allem freue ich mich aber auch High-Energy-Legende Mike Marine dort mal live zu erleben. Hier ist er mit Love Spy auf 80s im Italo Disco Request. Wunderschönen Dienstagabend euch noch.

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3: Heute sagen wir Happy Birthday, liebe Grace Jones. Das Model, die Stilikone und die Sängerin erblickt am 19. Mai 1952 das Licht der Welt und hat uns seitdem mit viel Rhythmus beschenkt. Und damit zu Stephanie aus Monaco. Sie belegt nämlich heute im Jahr 1986 den zweiten Platz unserer Verkaufscharts mit dieser Single.

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Mit Jure übrigens mit neuer Musik unterwegs. Konzerte für das Frühjahr stehen auch schon fest. Findet ihr alles online auf 80s80s.de. Hier und auch in der App findet ihr übrigens auch unser Wave Radio. Daraus jetzt Fat Gadget.

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1: Im Studio Gisa Weber. Nur jeder fünfte Baum in Deutschland ist gesund. Das zeigt der neue Waldzustandsbericht. Damit geht es den deutschen Wäldern weiter schlecht. Sorgenkind bleibt die Kiefer. Den Fichten dagegen geht es etwas besser. Fast ein Drittel Deutschlands ist von Wald bedeckt. Die Bundesregierung will mehr Tempo bei der E-Mobilität machen. Deswegen ist heute die neue E-Auto-Prämie an den Start gegangen. Je nach Einkommen und Fahrzeug gibt es bis zu 6.000 Euro Zuschuss. Die Prämie gilt auch rückwirkend für Autos, die dieses Jahr neu zugelassen wurden. Nach dem Hauseinsturz in Görlitz suchen die Retter weiter mit Hochdruck nach drei Vermissten. Es handelt sich um zwei Frauen aus Rumänien und einen Deutsch-Bulgaren. Laut Feuerwehr und THW werden die Trümmer per Hand durchsucht. Auch Spürhunde sind im Einsatz. Die Polizei vermutet eine Gasexplosion hinter dem Einsturz. Das EU-Parlament hat Angela Merkel einen Orden verliehen. Mit diesem neuen europäischen Verdienstorden werden Menschen geehrt, die sich um die EU und ihre Werte verdient gemacht haben. Neben der Ex-Kanzlerin wurde auch der ukrainische Präsident Zelensky damit ausgezeichnet. 80s
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3: Wechselnd bewölkt geht's durch den Abend und es kann immer mal wieder nass werden. Dazu im Osten und Nordosten vereinzelt auch ein Gewitter. Später in der Nacht breitet sich von Westen her Regen aus. Die Tiefstwerte liegen dann bei 12 bis 5 Grad. Morgen viele Wolken und häufig Regen oder Schauer. Ab und zu kracht's, maximal 22 Grad.
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5: 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Dazu herzlich willkommen. Ja, der Dienstagabend hier beim Real 80s Radio steht im Zeichen der weiten Wave-Welt der 80er Jahre Musikgeschichte. Ich bin Sebastian, begleite euch bis 23 Uhr durch die Welt von New Wave, Elektro-Sound und natürlich auch dem etwas darkeren Wave-Sound. Wir freuen uns nämlich vor, und zwar aufs Wave-Gutig-Treffen. Am Freitag startet wieder unser Live-Radio direkt aus Leipzig. Da könnt ihr uns auch besuchen. Es gibt nämlich die 80s 80s WGT Gallery und über das gesamte Programm und was wir da alles in den kommenden Tagen am nächsten Pfingstwochenende mit euch geplant haben, in Leipzig oder natürlich, wenn ihr nicht da seid, weltweit zu hören übers 80s 80s WGT Radio. Details dazu im Laufe dieser Show, gleich in ein paar Minuten sogar auch die Headlinerin vom diesjährigen Treffen. So, wir starten jetzt aber erstmal rein in diesen Dienstagabend mit der Musik von Boytronic. Hier ist Diamonds and Love in Arms. Willkommen.

Das ist der Sound von New Order, True Faith. Und ihr hört das 80s Wave Special am Vorabend, sozusagen nicht ganz, aber am Freitag geht's los mit dem langen Pfingstwochenende in Leipzig wieder, das Wave-Gotik-Treffen. Wir begleiten das wieder mit dem Festival Radio, das ihr natürlich jetzt schon in der Sender-App einschalten könnt als Warm-up. 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Wir machen wieder schwarze Kunst mit euch. So, und jetzt zur Einstimmung gibt es schon mal Musik von der Dame, die Headlinerin in diesem Jahrgang ist in Leipzig. Hier ist nämlich Kim Wilde. Hier ist sie mit ihren Kids in America. 80s. 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

Ja, so langsam kommen sie näher, die Live-Konzerte von dieser Band, die wir gerade gehört haben, hier im 80s Wave Special, The Cure. Nicht mal mehr 2 Monate, Anfang Juli, also am 10., 11. und 12. das Dreierkonzert in Berlin von Robert Smith und seiner Band. Hier ist das Wave Special heute Abend und jetzt Musik von PIL, Public Image Limited. 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

Elektro- oder Synthesizer-Pioniere, wie immer man das auch formulieren möchte. The Human League haben wir gerade gehört. Ihr hört das 80s 80s Wave Special, der spezielle Dienstagabend-Sound, immer 20 bis 23 Uhr. Das war gerade Keep Feeling Fascination. So, und ihr könnt unsere Wave-Radios natürlich auch jederzeit ausprobieren, anklicken, wann immer ihr wollt und wo immer ihr wollt. Ob es jetzt das Wave oder das Darkwave-Radio ist oder in diesen Tagen besonders für euch empfehlenswert natürlich 80s 80s WGT zum Wave-Gotik-Treffen am kommenden Wochenende könnt ihr euch schon mal einhören. Hier sind jetzt ABC, When Smokey Sings und unsere Radios natürlich in der App und auf unserer Homepage zu hören. Der Bonne-

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1: Im Studio Gisa Weber. Privathaushalte können seit heute die neue staatliche Prämie für E-Autos beantragen. Je nach Einkommen, Haushaltsgröße und Fahrzeugmodell gibt es Zuschüsse zwischen 1.500 und 6.000 Euro. Schon kurz nach dem Start gingen hunderte Anträge ein. Den deutschen Wäldern geht es weiter schlecht. Nur jeder fünfte Baum ist gesund, das zeigt der aktuelle Waldzustandsbericht. Vom Schock der Dürrejahre 2018 bis 2020 haben sich die Wälder bis heute nicht erholt. Immerhin, schlimmer ist es im vergangenen Jahr nicht geworden. Bei der Weltgesundheitsorganisation WHO ist man sehr besorgt über den aktuellen Ebola-Ausbruch in Zentralafrika. Mehr als 130 Menschen sollen mittlerweile in der Demokratischen Republik Kongo gestorben sein. Auch im benachbarten Uganda wurden Fälle gemeldet. Ein infizierter US-Arzt soll nun in Deutschland behandelt werden. Der Jugendschutz im Internet lässt weiter zu wünschen übrig. Mehr als 15.000 Fälle hat die zuständige Meldestelle jugendschutz.net im vergangenen Jahr registriert. Bei den allermeisten Fällen geht es dabei um sexuelle Gewalt, häufig auch um Kinderpornografie. 80s
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3: Viele Wolken sind unterwegs und ab und zu kommt von Westen her noch Regen rüber. Später lässt das Ganze eher nach und es bleibt öfter trocken. In der Nacht liegen die Tiefstwerte dann bei 12 bis 5 Grad. Morgen geht's wechselnd wolkig weiter mit vielen Schauern, vereinzelt auch mal ein Gewitter. Und maximal sind bis zu 22 Grad drin.
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5: 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Und es geht rein in die nächste Wave-Stunde hier wie immer am Dienstagabend um kurz nach 9. Ich hoffe, ihr habt's entspannt. Vielleicht hört ihr uns ja auch gerade auf der Fahrt durch Deutschland im Digitalradio DAB+. Ja, und auch in dieser Stunde zwischen jetzt und 10 werden wir wieder einmal quer durch die Wave-Welten gehen. Jetzt mit einem, der ja ein Synthie-Experte war. Schon in den frühen 80ern hat er einen ganzen Berg an Geräten immer um sich herum versammelt, kann ich mich erinnern, bei den Live-Konzerten. Howard Jones nämlich. Hier ist er. 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

Ja, mit Gary Numan, hier sind wir streng genommen sogar noch in den späten 70ern, auch so einer der Londoner, der sich dem Elektropop und dem Synthie-Pop schon in den ganz frühen Jahren verschrieben hat, prägend auch für viele Musikerinnen und Musiker in der Folge war. Das war Gary gerade mit dem Song Cars. Ihr hört 80s 80s und das ist das Wave Special, immer am Dienstag von 20 bis 23 Uhr. So, und jetzt kommen wir mal zur Musik von Reflex und dieser Song hier ist Mitte der 80s rausgekommen, heißt How Much Longer, Reflex.

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Alison Moyet, Vince Clarke, eine tolle Paarung, kann ich immer nur wieder sagen. Die Stimme von Alison zusammen mit dem Sound von Vince, das war Happy People. So, 3 Tage noch und dann startet das lange Pfingstwochenende. Wir sind wieder in Leipzig für euch beim Wave-Gotik-Treffen. So wie auch im letzten Jahr haben wir wieder das offizielle Festival-Radio für euch parat. Könnt ihr in Leipzig hören oder natürlich auch weltweit, wo immer ihr wollt, wann immer ihr wollt, über unsere Sender-App oder über 8080s.de. Ja, und da tauchen wir dann wieder mit euch gemeinsam in die etwas darkere, die schwärzere Wave-Welt ein. 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Und hier jetzt die Musik von Bauhaus.

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Ein Frühwerk von Duran Duran, 80s Wave Sound aus den 80ern, Rio war das gerade. So, und jetzt kommen wir zu einer Girlband, die, wie ich finde, ganz zu Unrecht immer so ein bisschen im Schatten von Bananarama oder später auch den Bangles stand. Die Go-Go's nämlich, unter anderem ja mit Belinda Carlisle als einer der Sängerinnen der Go-Go's. Und wir erinnern uns an diesen Hit, den sie hatten, nämlich Head Over Heels. Hier sind die Go-Go's, 80s Wave.

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Naked Eyes sind das mit dem Song Promises, Promises, der Wave-Sound der 80er hier in geballter Form, immer am Dienstagabend für euch. Oder natürlich auf Abruf, wenn ihr möchtet. Ihr wisst Bescheid, wir haben natürlich unsere verschiedenen Wave-Radios für euch parat in der Sender-App oder auf unserer Homepage. Da geht's auch ins darkere Fach, entweder 80s Darkwave anklicken oder ihr geht mal bei unserem Festival-Radio vorbei, das jetzt natürlich schon für euch sendet, fürs kommende Pfingstwochenende, WGT 2026. Wir mit vollem Programm mit dabei. Orientiert euch gerne schon mal über unsere Ideen zum WGT in diesem Jahr auf 80s80s.de. Hier sind Big Audio Dynamite. Somebody.

0: Einkommen, Haushaltsgröße und Fahrzeugmodell gibt es Zuschüsse zwischen 1.500 und 6.000 Euro. Schon kurz nach dem Start gingen hunderte Anträge ein. Der Jugendschutz im Internet lässt weiter zu wünschen übrig. Mehr als 15.000 Fälle hat die zuständige Meldestelle jugendschutz.net im vergangenen Jahr registriert. Bei den allermeisten Fällen ging es dabei um sexuelle Gewalt, häufig auch um Kinderpornografie. Den deutschen Wäldern geht's weiter schlecht. Nur jeder fünfte Baum ist gesund, zeigt der aktuelle Waldzustandsbericht. Vom Schock der Dürrejahre 2018 bis 2020 haben sich die Wälder bis heute nicht erholt. Immerhin, schlimmer ist es im vergangenen Jahr nicht geworden. Verbraucherschützer haben in Lebensmitteln aus deutschen Supermärkten Rückstände von Pestiziden gefunden, die in der EU teils seit Jahren verboten sind. Stark belastet waren vor allem Paprikapulver, grüner Tee und Basmati-Reis. Foodwatch fordert einen umgehenden Rückruf der Produkte.
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2: Viele Wolken sind unterwegs und ab und zu kommt von Westen her noch Regen rüber. Später lässt das Ganze eher nach und es bleibt öfter trocken. In der Nacht liegen die Tiefstwerte dann bei 12 bis 5 Grad. Morgen geht's wechselnd wolkig weiter mit vielen Schauern, vereinzelt auch mal ein Gewitter. Und maximal sind bis zu 22 Grad drin.
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3: 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Eine weitere Stunde mit dem Wave-Sound aus den 80ern. Willkommen zurück und wir starten die Stunde jetzt mal mit einer Band. Ja, auf den ersten Blick oder genauer gesagt auf den ersten Ton würde man hier gar nicht unbedingt vermuten, dass das eine amerikanische Band ist, nämlich aus Philadelphia, später in New York dann ansässig, nämlich Book of Love. Stehen eigentlich für den typischen Synthie-Pop- und Elektronik-Sound aus der Wave-Ära. Hier sind sie mit Boy, Book of Love.

Einer der größten Erfolge in der Karriere von Annie Lennox und Dave Stewart, das waren die Eurythmics heute Abend im 80s Wave Special Love is a Stranger. Tja, und natürlich hat der Wave-Sound auch den Dancefloor erobert in den 80er Jahren, unter anderem mit diesem Sound hier, darf bis heute auf keiner 80s Party fehlen. Hier sind Dead or Alive, You Spin Me Round Like a Record. Yeah.

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Ja, hier scheint die Sonne im Radio. The Sun Always Shines on TV. Das waren Aha, 80s Wave Sound. In 3 Tagen treffen wir uns alle in Leipzig, hoffe ich jedenfalls, zum Wave-Gotik-Treffen. Da haben wir ja wieder unser Festival-Radio für euch gestartet. Jetzt schon in Leipzig zu hören, zum Beispiel im Digitalradio. Oder natürlich über die Sender-App oder 80s80s.de. Da könnt ihr euch schon mal ein bisschen warm-uppen für den Wave-Gotik-Sound 2026. Und dann laden wir euch natürlich auch in diesem Jahr wieder, genau wie im letzten Jahr, in unsere Gallery ein. Diesmal wieder direkt in der Leipziger Innenstadt, Kupfergasse 1, das städtische Kaufhaus. Da könnt ihr am Samstag und Sonntag jeweils ab 11 Uhr vormittags bei uns vorbeischauen und uns über die Schulter gucken und natürlich auch die schwarze Kunst in dieser Gallery bewundern. Und hier der passende Sound dazu, The Wapers.

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Heaven 17, eine Band hier im 80s Wave Special, die in diesen Tagen oder überhaupt in diesem Jahr fleißig am Rumreisen ist mit Live-Konzerten. Zum Beispiel im Augenblick gerade in Great Britain unterwegs und dann freuen wir uns auf Heaven 17 live bei uns in Deutschland. Im Herbst wird es soweit sein. 6. November geht's los mit der Konzertreihe bei uns im Land in Hamburg. Tja, und dann eigentlich in allen größeren Städten in Berlin, Bremen, München, Stuttgart, Frankfurt, Münster, Bochum und Köln sind sie dann in der Folge im November auch noch zu Gast. 80s, jetzt mit dem Sound von Softcell heute Abend. Torch.

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Less City, More Moving People, so heißt dieser Song von The Fix. Damit entlasse ich euch so langsam in die Nacht hier im 80s 80s Wave Special. Natürlich nicht ohne den Hinweis, ihr könnt gerne weiterhören in Web und App, unsere verschiedenen Wave Radios oder in diesen Tagen besonders empfehlenswert natürlich das Festival Radio zum Wave Gothic Treffen. Und da treffen wir uns dann alle am langen Pfingstwochenende. Am Freitag geht's los und ich erwarte euch dort alle. Jetzt noch Musik von XTC, All You Pretty Girls.

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1: Im Studio Anna Löwer. Nur jeder fünfte Baum in Deutschland ist gesund. Das zeigt der neue Waldzustandsbericht. Damit geht es den deutschen Wäldern weiter schlecht. Sorgenkind bleibt die Kiefer, den Fichten dagegen geht es etwas besser. Fast ein Drittel Deutschlands ist von Wald bedeckt. Die Bundesregierung will mehr Tempo bei der E-Mobilität machen. Deswegen ist jetzt die neue E-Auto-Prämie an den Start gegangen. Je nach Einkommen und Fahrzeug gibt es bis zu 6.000 Euro Zuschuss. Die Prämie gilt auch rückwirkend für Autos, die dieses Jahr neu zugelassen wurden. Der Jugendschutz im Internet lässt weiter zu wünschen übrig. Mehr als 15.000 Fälle hat die zuständige Meldestelle jugendschutz.net im vergangenen Jahr registriert. Bei den allermeisten Fällen ging es dabei um sexuelle Gewalt.

0: häufig auch um Kinderpornografie. Bei der Weltgesundheitsorganisation WHO ist man sehr besorgt über den aktuellen Ebola-Ausbruch in Zentralafrika. Mehr als 130 Menschen sollen mittlerweile in der Demokratischen Republik Kongo gestorben sein. Auch im benachbarten Uganda wurden Fälle gemeldet. Ein infizierter US-Arzt soll nun in Deutschland behandelt werden.
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2: Viele Wolken sind unterwegs und ab und zu kommt von Westen her noch Regen rüber. Später lässt das Ganze eher nach und es bleibt öfter trocken. In der Nacht liegen die Tiefstwerte dann bei 12 bis 5 Grad. Morgen geht's wechselnd wolkig weiter mit vielen Schauern, vereinzelt auch mal ein Gewitter. Und maximal sind bis zu 22 Grad drin.
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0: Dieser Song hat mich zu Tränen gerührt. Markus Mein von Camouflage über Depeche Mode. Never Let Me Down Again.
1: Ich habe mir damals die Single gekauft. Ich wusste gar nicht, dass die veröffentlicht wird. Also gehe in den Plattenladen rein und dann steht da eine neue Single. Und dann packt er aus und dann hat er eine Single in der Hand, Never Let Me Down Again. Ich so, ja klar, nehme ich gleich mit. Bin ich nach Hause gegangen, habe die aufgelegt und habe echt geweint. Das hat mich so berührt, die Nummer. Ich habe gedacht, ich sterbe. Das war ja unfassbar, diese Komposition. Dann die Produktion, also dieser Song. Das hat ja der David Bascombe produziert, der auch Shout produziert hat. Und das hörst du, diese Nähe von der Art, wie der Song produziert ist, die sind sich sehr nah, die beiden Songs. Und das war Wahnsinn. Also das hat mich wirklich umgeblasen. 80s, 80s, 80s.

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The Human League. Genesis. Und neu dabei, okay, okay. Reingewortet von Rabea aus Bielefeld über die 80s 80s App.

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1: Im Studio Anna Löwer. Privathaushalte können ab sofort die neue staatliche Prämie für E-Autos beantragen. Je nach Einkommen, Haushaltsgröße und Fahrzeugmodell gibt es Zuschüsse zwischen 1.500 und 6.000 Euro. Schon kurz nach dem Start gingen hunderte Anträge ein. Den deutschen Wäldern geht's weiter schlecht. Nur jeder fünfte Baum ist gesund, zeigt der aktuelle Waldzustandsbericht. Vom Schock der Dürrejahre 2018 bis 2020 haben sich die Wälder bis heute nicht erholt. Immerhin, schlimmer ist es im vergangenen Jahr nicht geworden. Verbraucherschützer haben in Lebensmitteln aus deutschen Supermärkten Rückstände von Pestiziden gefunden, die in der EU teils seit Jahren verboten sind. Stark belastet waren vor allem Paprikapulver, grüner Tee und Basmati-Reis. Foodwatch fordert einen umgehenden Rückruf der Produkte. In Görlitz geht nach der Hausexplosion die Suche nach drei Vermissten weiter. Die beiden Frauen und der Mann werden unter den Trümmern vermutet. Feuerwehr und THW sind nach wie vor im Großeinsatz. Retter durchsuchen die Ruine von Hand und auch Spürhunde sind vor Ort.
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2: Viele Wolken sind unterwegs und ab und zu kommt von Westen her noch Regen rüber. Später lässt das Ganze eher nach und es bleibt öfter trocken. In der Nacht liegen die Tiefstwerte dann bei 12 bis 5 Grad. Morgen geht's wechselnd wolkig weiter mit vielen Schauern.

0: vereinzelt auch mal ein Gewitter. Und maximal sind bis zu 22 Grad drin.
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2: Die haben einfach alles ausgeräumt und da war es dann auch egal, was es war. Es ging von Kim Wilde über Shakin' Stevens bis zu Pink Floyd.
3: Im Kaufhaus Quelle in Hagen herrscht Anarchie. Zumindest an diesem Nachmittag im März 1981. Wild gewordene Teenager plündern die Plattenabteilung. Und dabei wollten die Kids gut eine Stunde vorher eigentlich nur ein Autogramm von ihrer Lieblingsband Extra Breit. Kai Hawaii, Frontmann von Extra Breit, erinnert sich, dass das niemand hatte kommen sehen. Die Jungs waren eher ein Geheimtipp.
2: Wir waren ja bis zu dem Zeitpunkt eher so eine Szeneband. Ja, so Eingeweihte kannten das. Und aber was wir sicher nicht waren, war also jetzt eine Band für Teenager.
3: An jenem Nachmittag ist im grauen 60er Jahre Quelle Kaufhaus Klotz mitten in der City von Hagen eine Autogrammstunde mit der Band Extra Breit geplant. Ein Heimspiel für die Band. Sie kommt aus Hagen im Ruhrgebiet. Ihr Album namens Ihre größten Erfolge verkauft sich außergewöhnlich gut. Schon Stunden vor dem Eintreffen der Band warten Fans vor und im Kaufhaus auf ihre Idole. Doch es kommen mehr. Und dann noch mehr. Und irgendwann sind es zu viele.
2: Ganze Schulklassen rückten an, die wirklich fanatisch waren. Und es war ein Riesenchaos, weil es gab auch keine Security, weil da niemand mit gerechnet hatte. War damals auch noch ein ziemlich unbekannter Begriff.
3: Schlange stehen, warten, bis man dran ist und sich über eine von der Band vollgekritzelte Karte freuen. Das ist bei diesem Andrang nicht mehr möglich. Mit einem Mal kippt die Situation. Die Kids plündern die Plattenregale.
2: Das führte dann dazu, dass wir also, nachdem wir unsere Autogramme da weniger so gesittet geschrieben, sondern mehr so in die Menge geworfen hatten, die also wirklich ziemlich entfesselt war, dass es dann zu einer kleptomanischen Orgie kam.

0: Als die Polizei kommt, sind die Regale leer. Dieser Tag wird als Kaufhaussturm von Hagen in die Geschichte von Extrabreit eingehen. Die neue deutsche Welle ist überall. Im Kaufhaus, auf den Tanzflächen, in den Charts, im Kino, an den Wänden, in den Zimmern der Kids. Aber wie war das möglich? Was war passiert, dass die NDW plötzlich so omnipräsent war? Und wie lange konnte das gut gehen? Darum geht es in dieser Folge von The Story of NDW. Ich bin Peter Illmann, herzlich willkommen.
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0: Deutschland West Anfang der 80er, also zu der Zeit, in der die NDW zum Mainstream wird. Was bewegt die Menschen? Ost und West befinden sich im Kalten Krieg. Der Schauspieler Ronald Reagan wird amerikanischer Präsident. Die RAF, die Rote Armee-Fraktion, verübt einen Anschlag auf das Hauptquartier der US-Luftstreitkräfte in Ramstein. In Berlin kommt es zu Straßenschlachten zwischen der Polizei und Hausbesetzern. Das Land schlittert langsam in eine Wirtschaftskrise. Man möchte am liebsten ein Eisbär sein im kalten Polar.
2: Ich möchte ein Eisbär sein im kalten Polar.
0: Und dann ist da die Friedensbewegung, die Anti-Atomkraft und Umweltbewegung. Die Grenzen sind fließend. Der Protest ist auch musikalisch.

0: Georg Danzer, Udo Lindenberg, Konstantin Wecker und viele mehr singen gegen Krieg, Hunger und die Umweltzerstörung. Der Atomkraft-Nein-Danke-Aufkleber hinten auf dem Auto wird zum Erkennungszeichen. Ein Zentrum des Geschehens? Das Kernkraftwerk Brockdorf in Schleswig-Holstein. Nach mehrjährigem Baustopp wird Ende 1980 bekannt, dass der Meiler weitergebaut werden soll. Widerstand formiert sich. Am 28. Februar 1981 wird Brockdorf im wahrsten Sinne zum Schlachtfeld der Auseinandersetzung. 100.000 Demonstranten, 10.000 Polizisten. Es fliegen Molotow-Cocktails und Steine. Die Polizei antwortet mit Wasserwerfern. Einer der Demonstranten ist Kai Hawai. Kurze Zeit später schreibt er unter diesem Eindruck den Song Polizisten. Hawai steht auf Punk. Er ist Teil der linksalternativen Szene, Cartoonist und Grafiker. Sänger von Extrabreit wird er eher durch Zufall. Er kann gar nicht singen, aber das ist nicht so schlimm. Das war halt Punk.
1: Und es ging auch nicht darum, dass man singen konnte wie Freddie Mercury, sondern es ging nur darum, dass man irgendwie seine Botschaft rüberbrachte, dass man Energie hatte.
0: Polizisten entspricht überhaupt nicht dem musikalischen Mainstream. Schon der Aufbau ist eigentlich ein No-Go. Der Refrain erklingt zum ersten Mal nach etwa 2 Minuten. Anfang 82 steigt der Song trotzdem in die Charts ein und bleibt dort stolze 21 Wochen.

0: Das ist neu. Der linke Protestsound drängt in den Mainstream. Anders sein, anders aussehen, anders klingen, vor allem aber anders als die oft spießige Elterngeneration. Auch Falco und Ideal hatten es schon in die Charts geschafft. Während Extrabyte bei den Kids gut ankommen, waren sie vor allem wegen Polizisten bei den Ordnungshütern weniger beliebt.
1: Es wurde als Provokation empfunden von Polizisten, was wir am eigenen Leibe auch zu spüren bekommen haben, weil uns so alkoholkontrollenmäßig regelrecht Fallen gestellt wurden damals. Wir haben also so vor der Haustür verschiedener Bandmitglieder gewartet und wenn man abends spät nach Hause kam, dann erstmal blasen lassen.
0: Kai hat die Situation selbst erlebt und es lief nicht so richtig gut für ihn. Er musste mit auf die Wache.
1: Ich selber hatte auch mal dieses Problem, saß dann auf der Wache und war wohl auch ein kleines bisschen renitent und da wurden mir gleich Prügel angedroht und dann hieß es, wie viel habt ihr mit dem Scheißlied denn verdient?
0: Wie viel habt ihr mit diesem Scheißlied denn verdient? Eine Frage, die sich Extrabreit nicht nur von Polizisten stellen lassen musste. Und eine Frage, die vielleicht einen der wichtigsten Wendepunkte der NDW beschreibt. Denn Extrabyte sind Punks. Brockdorf, Demos, politische Texte, Bruch mit dem Establishment. Und eines Tages liegt da dieser Vertrag von einem großen Label auf dem Tisch. Der Schriftsteller Jürgen Teipel bezeichnet in seinem Doku-Roman »Verschwende deine Jugend« die Unterschrift, die Extrabyte unter diesen Vertrag setzen, als Verrat an den Idealen der NDW. Die Jungs von Extrabreit haben das damals nicht so empfunden.
1: Nein, das haben wir nicht so gesehen. Es war ja durchaus so, dass wir auch Demos geschickt hatten an verschiedene Indie-Labels, erinnere ich mich.
0: Doch die wollten die Musik der Hagener Punkband nicht veröffentlichen. Zudem war die Aussicht, endlich auch mal professionell produzieren zu können, sehr verlockend.
1: Dass wir überhaupt die Möglichkeit hatten, zunächst mal eine Single aufzunehmen und dann eventuell ein Album und in einem Studio zu stehen mit vielen Knöpfen. Das war für uns, allein die Aussicht darauf war für uns so verlockend und das fanden wir so großartig, dass es uns vollkommen egal war, wer uns das ermöglichte.
0: Und dann ist da natürlich noch der Song, der alles in den Schatten stellt. Und auch dieser Song sorgt wieder für Kontroversen, auch innerhalb der Punk-Fanschaft.
1: Die Punk-Polizei, die Punk-Mullers fanden das also irgendwie Teenie-Abzocker.
0: Ein Song für Kids, wie Kai Hawaii sagt, der aber auch renitent sein sollte. Die Mischung funktioniert. Was die Kids lieben, finden die Eltern furchtbar. Hendrik aus unserem 80s-80s-Team bekam damals Ärger, weil er den Song heimlich mit einigen Mitschülern auf der Schultoilette gehört hatte.
2: Haben wir das gehört und haben da so ein bisschen abgedanced, war eigentlich total cool. Und haben nicht mitbekommen, dass das Klofenster offen stand und so ein Aufsichtslehrer gehört hat, dass wir ausgerechnet den Song in der Schule hören. Der rannte rüber, gab mega Stress mit dem armen Typ, der vorne stand. Wir mussten zum stellvertretenden Schulleiter und haben echt Strafen bekommen dafür.
0: Die Punks aus den Hagener Proberäumen mit dem Sänger, der eigentlich gar nicht singen konnte und mit der Autogrammstunde, für die niemand an Security dachte. Plötzlich waren sie berühmt.
1: Es ging so schnell und es war so rauschhaft. Es gab natürlich die Band schon eine Weile, bevor wir Erfolg hatten. Aber das Tempo, in dem es dann aufwärts ging, war schon schwindelerregend.
0: Extrabreit haben das Rockstar-Leben komplett durchgezogen. Inklusive Groupies und zerstörter Hotelzimmer. Und inklusive einer Zusammenarbeit mit dem mächtigsten Teenie-Magazin der 80er, der Bravo. ...1956 gegründet, entwickelt sie sich sehr schnell zur führenden Jugendzeitschrift der Jungen Bundesrepublik. Covergirl der ersten Ausgabe der Zeitschrift für Film und Fernsehen, Marilyn Monroe.

0: Für 50 Pfennig bekam man Klatsch und Tratsch über Film- und Schlagerstars und das aktuelle Fernsehprogramm. In den 60ern und 70ern dominierte die Schlagerwelt das Heft. Und ja klar, 1969 kam dann Dr. Sommer ins Team. Anfang der 80er hat das Magazin jede Woche eine Auflage von 1,8 Millionen Heften. Die Bravo ist eine Macht. Die Bravo hat die Macht. Das war allen klar. Fräulein Menke, Günter Siegel von der Spider-Murphy-Gang, Kurt Dahlke von Fehlfarben. Mit wem ich auch gesprochen habe, die Rolle der Bravo in dieser Zeit ist gar nicht groß genug einzuschätzen. Reinhold Hei von Spliff fand die Bravo und wie die so arbeiten mitunter zweifelhaft.
1: Bravo kannst du sowieso nichts machen. Die machen, wenn du dich zur Verfügung stellst, machen sie was. Wenn du dich nicht zur Verfügung stellst, machen sie auch was, was dann im Zweifelsfall noch beschissener ist.
0: Eine Aussage, die Joachim Witt vollends unterschreiben kann. Denn einerseits brachte die Bravo ihn aufs Cover und adelte ihn als den James Dean der neuen deutschen Welle. Umso erstaunter war er dann, als er eines Tages seine Autogrammkarte in der Bravo wiederfand, ganz ohne seine Zustimmung.
2: Das wollte ich damals nicht. Das haben die nicht respektiert und haben meine Unterschrift irgendwo abkopiert und dann eine Autogrammkarte in ihrer Zeitung dann irgendwie was veröffentlicht mit meiner Unterschrift. Und das fand ich total daneben. Und deshalb hatte ich dann nachher ein gespaltenes Verhältnis und habe sogar einen Prozess geführt da.
0: Wolfgang Heilemann ist einer, der auf der anderen Seite stand. Einer der Macher hinter der Bravo.
3: In der Zeit war ich stellvertretender Chefredakteur von Bravo und hatte aber, sagen wir mal so, die Fotografen zu betreuen. Das heißt, ich fotografierte da nicht mehr selber, sondern ich musste dafür sorgen, dass die ordentliche Bilder liefern.
0: Im 80s Interview erklärt er, wie die Bravo damals gearbeitet hat mit einer sehr starken Marktforschung.
3: Das heißt, da wurden wöchentlich Karten rausgeschickt an Leute, die sich dann an der Hitparade, der Bravo-Hitparade beteiligen konnten. Und bei diesen, da waren dann auch Fragen drauf, wer ist denn euer Lieblingsstar oder welche Musik interessiert euch und so weiter. Und daraus hat dann unsere Marktforschungsabteilung so Listen erstellt und dann konnten wir danach unsere Themen aussuchen und auch produzieren.
0: Reinhold Hall von Spliff sieht dieses System kritisch, sehr kritisch.
1: Die Bravo ist eigentlich ein Schmarotzerphänomen.
0: Okay, das sind harte Worte, keine Frage. Aber was Heil meint, nur die, die beliebt sind, kommen auch in die Bravo. Und das heißt?
1: Der Erfolg ist vorher da. Die Kids oder wer auch immer, das Publikum mag einen Künstler. Und weil der Künstler erfolgreich ist, berichtet die Bravo drüber und das ist das Geschäftsmodell der Bravo.
0: Ja, das ist ein ganz wichtiger Punkt, auch wenn es darum geht zu verstehen, wie Künstler, Bands oder auch eine ganze Musikbewegung später verbrannt werden. Die Bravo funktioniert wie ein Durchlauferhitzer. Denn die Kids bekommen genau das, was sie sowieso schon lieben, immer und immer und immer wieder, bis es ihnen zu viel wird und sie etwas bzw. jemanden Neues wollen. Die NDW-Musiker wussten das. Und trotzdem haben sie geöffnet, als die Bravo-Fotografen für die Home-Story vor der Tür standen. Auch Extrabreit konnten der Versuchung nicht widerstehen. Die Punks von Extrabreit sind die Stars in der Bravo-Home-Story. Was für ein Kulturschock.
4: Plötzlich passte dieses Lebensmodell nicht mehr so zusammen. Ständig ging das Telefon und irgendwelche Leute wollten irgendwas mit Extrabreit. Unser Manager wohnte ja auch zu der Zeit. Also Bravo hat sehr aufwendige Homestories gemacht. Die haben bei jedem von uns den ganzen Tag verbracht, haben alles fotografiert, von der Zuckerdose bis zur Klobürste.
0: Wir haben uns die alten Bravo-Hefte nochmal genauer angeschaut. Und tatsächlich, auf dem Titel der Ausgabe 12 1982 blicken mich fünf junge Herren an. Zwei in Lederjacke, einer in einer blauen, zwei in einer Art grüner Glitzer-Blazerjacke und Jeans. Die Titelthemen der Ausgabe: Dallas, wer ist die Schönste auf der Ranch? Teenwahl 82, 50 tolle Jungen stellen sich vor. Und als Poster im Megaformat James Dean. Ja, und dann eben die fünf Jungs, extra breit im Kreuzverhör. Bei Spliff erinnert sich Bernhard Potschka, dass sie die Zusammenarbeit schon bald bereuten.
5: Also wir haben ja ein sehr gespaltenes Verhältnis dazu gehabt. Die Redaktion hat uns dann, weil wir vorher so viele Idioten von denen hatten, die wir dann nicht mehr haben wollten, haben dann einen Journalisten gefunden, der okay war. war ein dufter Typ. Und der hat dann mit uns ein wirklich gutes Interview gemacht, was wir dann lesen konnten. Und er reicht es dann bei Bravo ein. Und der Artikel, der dann rauskam, war nicht sein Interview. Das war Blödsinn. Das war erfundenes Zeug. Mhm. Und ab da war Sense.
0: Und damit landen wir ganz zwangsläufig bei der inoffiziellen Queen der Bravo-Cover, Nena. Sie zierte das Titelbild der Zeitschrift sage und schreibe 28 Mal. Keine deutsche Künstlerin oder Künstler hat das häufiger geschafft. Ein Hype ohne Ende. Nena, was sie an einem Tag alles macht. Nena, ohne meine Jungs wäre ich nichts. Nena, auf der Bühne wird sie zum Tier. Mit Nena ans Ende der Welt. Warum Nena so leicht die Nerven verliert. Nena kommt ins Kino. Natürlich wusste auch Nena, wie wichtig die Bravo war. Wolfgang Heilemann erinnert sich.
3: Nena war ständig bei uns in der Redaktion. Die kam dann immer rein, ach ihr Süßen und so, ja. Wobei das Entscheidende dabei ist, dann war ja Nena auch bei Bravo dermaßen gepusht, dass die also wirklich fast jeden zweiten Titel auf dem Titelbild war.
0: Aber auch Nena muss die Erfahrung machen, nicht ihr Management entscheidet, wann es zu viel ist, sondern die Bravo.
3: Und dann hat irgendwann der Manager, der Jim Rakete, hat dann irgendwann mal gesagt, ja, das geht so nicht weiter, weil die ist zu oft in der Öffentlichkeit und man muss das ein bisschen abspecken. Und dann kam die auch nicht mehr und irgendwie haben sich dann die Wolken ein bisschen verdüstert, weil man wollte Bravo nicht mehr und das konnte Bravo natürlich nicht erlauben.
0: Die erstaunlichste Erkenntnis nach unseren Interviews rund um die Bravo, obwohl alle wussten, hier geht es nicht in erster Linie um gute Musik, sondern ums Geld. Obwohl sie wussten, dass dir die Bravo unter Umständen das Wort im Mund umdrehen wird. Sich selber auf dem Titel zu sehen oder gar als lebensgroßes Poster im Starschnitt, das war eben auch geil. Uwe Fahrenkrog-Petersen von Nena.
6: Da muss man es erstmal reinschaffen, ne? Also ich stand tatsächlich so wie extra breit singt mit 12 Jahren immer mit der neuen Bravo irgendwie an der Bushaltestelle. Und und 10 Jahre später gab es mich da als ausfaltbares Poster. Also klar ist man da auch stolz.
0: Heute hat die Bravo noch eine Auflage von 65.000 Exemplaren. Und sie erscheint nicht mehr jede Woche, sondern nur noch einmal im Monat. Damals ist sie mit Sicherheit für den raketenhaften Aufstieg der NDW mitverantwortlich, wenn auch nicht unbedingt aus selbstlosen Motiven. Und andererseits hat die Bravo die NDW am Ende genauso konsequent auch wieder zerlegt. Und zwar anscheinend so gründlich, dass sich 40 Jahre später immer noch NDW-Bands von ihr distanzieren. Zu ihrer Ehrenrettung, es war wirklich nicht nur die Bravo, die den Wahnsinn befeuert hat. Und darum geht es in der nächsten Folge von The Story of NDW. In den Charts, im Kino, der Mode und auf den Schulhöfen. Die neue deutsche Welle ist überall.
7: Auf die tanzen hier auf dem Schulhof da, zu deinem Song.
0: 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Von unbekannt zu omnipräsent.
8: Du kommst zum Beispiel auf den Bahnhof nach Hamburg und auf der anderen Seite ist eine Schulklasse, die dich dann irgendwie erkennt und die stellen sich hin und singen dann komplett a cappella Sternhimmel von vorne bis hinten durch über den ganzen Bahnhof.
0: Sogar über die Mauer schwappt die neue deutsche Welle.
9: Als Nena 99 Luftballons, da sind die Leute ausgerastet. Die haben mitgesungen.
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10: Wenn ein Pferd einfach zu Tode geritten wird, dann steigt man besser ab.
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4: Damals ging es also einfach erstmal wieder steil nach unten.
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0: konsequent den eigenen Weg gegangen. Mit Jua über Eurythmics. Here comes the rain.
1: Kurz bevor dieser Song erschien, habe ich die Eurythmics getroffen. Sie hatten gerade Sweet Dreams in ihrer kleinen Wohnung in London aufgenommen und angefangen, ihre eigene Musik zu machen. In einer Zeit, in der Synthesizer überall waren, hatten sie die Fähigkeit, all das auszublenden und konsequent ihren eigenen Weg zu gehen. 80s, 80s.

sind unsere Favorites für den Frühling. New Order. Ryan Adams. Und neu dabei, The Cure, Close to Me. Reingewortet von Alex aus

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3: Im Studio Anna Löwer. Die Bundesregierung will mehr Tempo bei der E-Mobilität machen. Deswegen ist jetzt die neue E-Auto-Prämie an den Start gegangen. Je nach Einkommen und Fahrzeug gibt es bis zu 6.000 Euro Zuschuss. Die Prämie gilt auch rückwirkend für Autos, die dieses Jahr neu zugelassen wurden. Nur jeder fünfte Baum in Deutschland ist gesund. Das zeigt der neue Waldzustandsbericht. Damit geht es den deutschen Wäldern weiter schlecht. Sorgenkind bleibt die Kiefer, den Fichten dagegen geht es etwas besser. Fast ein Drittel Deutschlands ist von Wald bedeckt. In Görlitz geht nach der Hausexplosion die Suche nach drei Vermissten weiter. Die beiden Frauen und der Mann werden unter den Trümmern vermutet. Feuerwehr und THW sind nach wie vor im Großeinsatz. Retter durchsuchen die Ruine von Hand und auch Spürhunde sind vor Ort. Trauer um Schauspieler Alexander Held. Der München-Morddarsteller ist im Alter von 67 Jahren nach kurzer, schwerer Krankheit gestorben. Das teilte das ZDF mit. Held war auch in zahlreichen anderen Serien und Filmen zu sehen, darunter Der Untergang und Schindlers Liste. 80s,
4: 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Wolkig ist es gerade fast überall und von Westen kommt Regen rein, der sich weiter ausbreitet und dann auch mal in Schauer übergeht. Im Osten und Richtung Ostbayern lassen die Schauer eher nach und es bleibt öfter trocken. Die Temperaturen liegen aktuell zwischen 13 und 5 Grad. Tagsüber erst noch viele Wolken und Regen, später ab und zu Schauer, teils Gewitter, dazu 17 bis 23 Grad.
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0: Morgens mit Peter Illmann. Und jetzt Peters Pop-Stories, 80s Hits und ihre Geschichte. Frankie Goes to Hollywood, The Power of Love. The Power
1: of Love. 1984 gelten Frankie Goes to Hollywood als Provokateure und veröffentlichen plötzlich eine ruhige Ballade. The Power of Love ist als Liebeslied gedacht. Wieso durch das Video daraus dann ein Weihnachtslied wird, das hört ihr in meinem Podcast.

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1: Im Studio Anna Löwer. Privathaushalte können ab sofort die neue staatliche Prämie für E-Autos beantragen. Je nach Einkommen, Haushaltsgröße und Fahrzeugmodell gibt es Zuschüsse zwischen 1.500 und 6.000 Euro. Schon kurz nach dem Start gingen hunderte Anträge ein. Den deutschen Wäldern geht's weiter schlecht. Nur jeder fünfte Baum ist gesund, zeigt der aktuelle Waldzustandsbericht. Vom Schock der Dürre